0: 36 Jahre nach der deutschen Einheit im Osten nach wie vor oft niedriger als im Westen.
1: Nach der wiederholten Drohung mit einem Exportverbot für Diesel hat US-Präsident Trump jetzt erklärt, er habe das nicht ernst gemeint. Ein Verbot habe niemals wirklich zur Debatte gestanden und er werde ein solches auch nicht verhängen. Die G7-Staaten hatten sich zuvor auf die Freigabe von 100 Millionen Barrel Rohöl und Diesel aus ihren strategischen Reserven geeinigt. Damit reagierte das Bündnis auf Trumps Druck, das Rohöl- und Dieselangebot zu erhöhen. Wer einen Skoda fährt, der sollte jetzt dringend Kontakt aufnehmen mit seinem Autohändler, denn der tschechische Autobauer ruft weltweit 1,7 Millionen Fahrzeuge zurück, 370.000 davon alleine bei uns in Deutschland. Grund ist laut Kraftfahrtbundesamt offenbar das gleiche Problem wie bei VW, Audi und Seat. Eine Schraube in der Lenkung kann abreißen und die Lenkung dadurch ausfallen lassen. Nach dem erneuten Insolvenzantrag der Warenhauskette Galeria hat der Gesamtbetriebsrat vom Management verlangt, über die Lage aufzuklären. Es werde mit allen zur Verfügung stehenden Mitteln für den Erhalt der Arbeitsplätze gekämpft, heißt es. Der Geschäftsbetrieb in den 83 Filialen soll vorerst weiterlaufen. Für Galeria ist es inzwischen der 4. Insolvenzantrag innerhalb von nur 6 Jahren. Die deutsche Fußballnationalmannschaft wird ohne Bayern-Profi Serge Gnabry zum 4. Nations League-Spiel nach Griechenland reisen. Der 31 Jahre alte Angreifer, der die DFB-Auswahl beim 2:0 gegen Serbien erstmals als Kapitän angeführt hatte, ist aus dem Teamquartier in Herzogenaurach nach München zurückgekehrt. Gnabry war als einziger Akteur in allen 3 Länderspielen unter Klopp zum Einsatz gekommen.
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1: Ich bin Hendrik Daum. Heute ist der Tag der deutschen Einheit. In diesem Jahr ist Bremen Gastgeber der offiziellen Feiern. Zum Festakt werden viele Ehrengäste erwartet, darunter Bundespräsident Steinmeier, Bundeskanzler Merz und Bundestagspräsidentin Klöckner. Ronny Thorau berichtet.
2: Schauspielerin Katja Riemann moderiert den zentralen Festakt in Bremen. Auch gibt's ein großes Bürgerfest und am Abend treten Bands und Künstler wie die Fanta 4, Flo Mega und Mia auf. Hunderttausende werden erwartet. Gerade in der heutigen Zeit empfinden es viele Politiker als wichtig, den Zusammenhalt in der Gesellschaft zu feiern. Auch wenn vieles immer noch nicht gleich sei. Einkommen, Vermögen, Renten sind

0: 36 Jahre nach der deutschen Einheit im Osten nach wie vor oft niedriger als im Westen.
1: Nach der wiederholten Drohung mit einem Exportverbot für Diesel hat US-Präsident Trump jetzt erklärt, er habe das nicht ernst gemeint. Ein Verbot habe niemals wirklich zur Debatte gestanden und er werde ein solches auch nicht verhängen. Die G7-Staaten hatten sich zuvor auf die Freigabe von 100 Millionen Barrel Rohöl und Diesel aus ihren strategischen Reserven geeinigt. Damit reagierte das Bündnis auf Trumps Druck, das Rohöl- und Dieselangebot zu erhöhen.
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1: Ich bin Hendrik Daum. Hunderte Moscheen in ganz Deutschland öffnen heute ihre Türen für Besucher. Die Veranstalter wollen nach eigenen Angaben zeigen, wie muslimische Gemeinden als Teil der Zivilgesellschaft Verantwortung übernehmen. Der Tag der offenen Moschee wird seit 1997 jährlich am Tag der Deutschen Einheit begangen. Erklärtes Ziel ist es, religiöses Leben sichtbar zu machen und Austausch und Dialog zu fördern. Der Co-Pilot, der den Piloten des Fly-Dubai-Flugs nach Tel Aviv verletzt hat, ist laut US-Medien wegen Sicherheitsbedenken aus seinem früheren Job bei einer Airline im Oman entlassen worden. Das berichtet ABC News unter Berufung auf hochrangige Geheimdienstbeamte. Uli Reitinger hat die Einzelheiten.
2: Der Co-Pilot soll mit einem Messer auf den Piloten losgegangen sein, mit dem Ziel, das Flugzeug mit vielen Israelis an Bord zum Absturz zu bringen. Der Mann war laut US-Medien vorher bei Oman Air angestellt. Während seiner Ausbildung wurde bei ihm demnach extremistisches Material entdeckt. Oman Air soll ihm daraufhin Flugverbot erteilt haben, er durfte aber in der Verwaltung weiterarbeiten. Die Ermittlungen drehen sich jetzt also um die Frage, wieso durfte der Mann bei Fly Dubai wieder ins Cockpit?
1: Nach der wiederholten Drohung mit einem Exportverbot für Diesel hat US-Präsident Trump jetzt erklärt, er habe das nicht ernst gemeint. Ein Verbot habe niemals wirklich zur Debatte gestanden und er werde

0: ein solches auch nicht verhängen. Die G7-Staaten hatten sich zuvor auf die Freigabe von 100 Millionen Barrel Rohöl und Diesel aus ihren strategischen Reserven geeinigt. Damit reagierte das Bündnis auf Trumps Druck, das Rohöl- und Dieselangebot zu erhöhen. Nach dem Einbruch in ein Waffengeschäft in Österreich und einer Großfahndung in Oberbayern hat die Polizei 3 Tatverdächtige festgenommen. Zudem wurden mehrere Gewehre sichergestellt. Der Einsatz ist allerdings noch nicht beendet. Nach Polizeiangaben ist nicht ausgeschlossen, dass es noch weitere Täter gibt, die mit Beute auf der Flucht sind. Die Verdächtigen sollen am Freitagmorgen in Innsbruck in das Waffengeschäft eingebrochen und dann mit einem gestohlenen Auto nach Bayern geflüchtet sein. Nach einem Unfall im Raum Mittenwald setzten sie ihre Flucht zu Fuß fort. Kreta und andere Inseln der Ägäis kämpfen zurzeit mit einem schweren Herbststurm und starken Regenfällen. Auf Rhodos wurde eine 58-jährige deutsche Touristin am Strand von einem Blitz getroffen und getötet. An den Küsten wurden außerdem Autos ins Meer gespült, viele Brücken und Straßen sind zerstört.
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1: Ich bin Hendrik Daum. Hunderte Moscheen in ganz Deutschland öffnen heute ihre Türen für Besucher. Die Veranstalter wollen nach eigenen Angaben zeigen, wie muslimische Gemeinden als Teil der Zivilgesellschaft Verantwortung übernehmen. Der Tag der offenen Moschee wird seit 1997 jährlich am Tag der Deutschen Einheit begangen. Erklärtes Ziel ist es, religiöses Leben sichtbar zu machen und Austausch und Dialog zu fördern. Nach dem Einbruch in ein Waffengeschäft in Österreich und einer Großfahndung in Oberbayern hat die Polizei 3 Tatverdächtige festgenommen. Zudem wurden mehrere Gewehre sichergestellt. Der Einsatz ist allerdings noch nicht beendet. Nach Polizeiangaben ist nicht ausgeschlossen, dass es noch weitere Täter gibt, die mit Beute auf der Flucht sind. Die Verdächtigen sollen am Freitagmorgen in Innsbruck in das Waffengeschäft eingebrochen und dann mit einem gestohlenen Auto nach Bayern geflüchtet sein. Nach einem Unfall im Raum Mittenwald setzen sie ihre Flucht zu Fuß fort.
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1: Ich bin Hendrik Daum. In Bremen haben bereits gestern die zentralen Feiern zum heutigen Tag der deutschen Einheit begonnen. Bis Sonntag läuft ein großes Bürgerfest mit Konzerten, Theater und Diskussionen. Es gibt Informationsstände aller Bundesländer. Auch Institutionen wie der Bundesrat oder das Bundesverfassungsgericht stellen ihre Arbeit vor. Nach dem erneuten Insolvenzantrag der Warenhauskette Galeria hat der Gesamtbetriebsrat vom Management verlangt, über die Lage aufzuklären. Es werde mit allen zur Verfügung stehenden Mitteln für den Erhalt der Arbeitsplätze gekämpft, heißt es. Der Geschäftsbetrieb in den 83 Filialen soll vorerst weiterlaufen. Für Galeria ist es inzwischen der 4. Insolvenzantrag innerhalb von nur 6 Jahren. Eine Warnlampe im Cockpit hat den Rückflug von Bayerns Ministerpräsident Söder aus Kroatien kurzfristig gestoppt. Der Start der Maschine in Zagreb wurde abgebrochen, weil ein mögliches Problem an einem Triebwerk angezeigt wurde. Die Crew konnte aber den Fehler noch vor Eintreffen einer Ersatzmaschine beheben. Söder und seine Delegation starteten schließlich mit dem ursprünglichen Flugzeug und landeten am Abend, rund 2 Stunden später als geplant, sicher in München. Die Freigabe von Ölvorräten durch die G7-Staaten stellt kein Risiko für die Energieversorgung dar, das betont Wirtschaftsministerin Reiche. Über 4 Monate mobilisieren die 7 führenden Industrienationen 100 Millionen Barrel Rohöl und Diesel. Dabei bleibe aber jederzeit ausreichend Versorgungsreserve im System, so Reiche. Uli Reitinger berichtet.
2: Die USA hatten damit gedroht, keinen Diesel mehr nach Europa zu liefern, um die Preise an den eigenen Tankstellen zu senken. Das hätte Europa hart getroffen. Aber durch die Freigabe der Reserven fließt das Öl aus den Vereinigten Staaten weiter. In den vergangenen 50 Jahren ging die Internationale Energieagentur nur 6 Mal ran an die Reserven. Das zeigt, wie schwierig die Lage aktuell ist.
1: Die deutsche Fußballnationalmannschaft wird ohne Bayern-Profi Serge Gnabry zum 4. Nations League-Spiel nach Griechenland reisen. Der 31 Jahre alte Angreifer, der die

0: DFB-Auswahl beim 2:0 gegen Serbien erstmals als Kapitän angeführt hatte, ist aus dem Teamquartier in Herzogenaurach nach München zurückgekehrt. Gnabry war als einziger Akteur in allen drei Länderspielen unter Klopp zum Einsatz gekommen.
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1: Ich bin Hendrik Daum. In Bremen haben bereits gestern die zentralen Feiern zum heutigen Tag der deutschen Einheit begonnen. Bis Sonntag läuft ein großes Bürgerfest mit Konzerten, Theater und Diskussionen. Es gibt Informationsstände aller Bundesländer, auch Institutionen wie der Bundesrat oder das Bundesverfassungsgericht stellen ihre Arbeit vor. Eine Warnlampe im Cockpit hat den Rückflug von Bayerns Ministerpräsident Söder aus Kroatien kurzfristig gestoppt. Der Start der Maschine in Zagreb wurde abgebrochen, weil ein mögliches Problem an einem Triebwerk angezeigt wurde. Die Crew konnte aber den Fehler noch vor Eintreffen einer Ersatzmaschine beheben. Söder und seine Delegation starteten schließlich mit dem ursprünglichen Flugzeug und landeten am Abend, rund 2 Stunden später als geplant, sicher in München.
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1: Ich bin Hendrik Daum. Einen schönen guten Morgen. Mit einem Festgottesdienst im Bremer St. Petri-Dom beginnen heute um 10 Uhr die zentralen Feierlichkeiten zum Tag der Deutschen Einheit. Bremen ist das gastgebende Bundesland. Auch Bundespräsident Steinmeier und Bundeskanzler Merz werden den Gottesdienst besuchen. Zum 36. Tag der Deutschen Einheit findet bis zum 4. Oktober ein Bürgerfest mit über 500 Veranstaltungen in der Bremer Innenstadt und entlang der Weser statt. Hunderte Moscheen in ganz Deutschland öffnen heute ihre Türen für Besucher. Die Veranstalter wollen nach eigenen Angaben zeigen, wie muslimische Gemeinden als Teil der Zivilgesellschaft Verantwortung übernehmen. Angeboten werden Führungen, Ausstellungen und Diskussionen in mehr als 700 Gemeinden. Der Tag der offenen Moschee wird seit 1997 jährlich am Tag der Deutschen Einheit begangen. Erklärtes Ziel ist es, religiöses Leben sichtbar zu machen und Austausch und Dialog zu fördern. Nach dem erneuten Insolvenzantrag der Warenhauskette Galeria hat der Gesamtbetriebsrat vom Management verlangt, über die Lage aufzuklären. Es werde mit allen zur Verfügung stehenden Mitteln für den Erhalt der Arbeitsplätze gekämpft, heißt es. Der Geschäftsbetrieb in den 83 Filialen soll vorerst weiterlaufen. Für Galeria ist es inzwischen der 4. Insolvenzantrag innerhalb von nur 6 Jahren. Der Co-Pilot, der den Piloten des Fly-Dubai-Flugs nach Tel Aviv verletzt hat, ist laut US-Medien wegen Sicherheitsbedenken aus seinem früheren Job bei einer Airline im Oman entlassen worden. Uli Reitinger hat die Einzelheiten.
2: Der Co-Pilot soll mit einem Messer auf den Piloten losgegangen sein, mit dem Ziel, das Flugzeug mit vielen Israelis an Bord zum Absturz zu bringen. Der Mann war laut US-Medien vorher bei Oman Air angestellt. Während seiner Ausbildung wurde bei ihm demnach extremistisches Material entdeckt. Oman Air soll ihm daraufhin Flugverbot erteilt haben. Die Ermittlungen drehen sich jetzt also um die Frage, wieso durfte der Mann bei Fly Dubai wieder ins Cockpit?
1: Nach dem Einbruch in ein Waffengeschäft in Österreich und einer Großfahndung in Oberbayern hat die Polizei 3 Tatverdächtige festgenommen. Der Einsatz ist allerdings noch nicht beendet. Nach Polizeiangaben ist nicht ausgeschlossen, dass es noch weitere Täter gibt, die mit Beute auf der Flucht sind. Die Verdächtigen sollen am Freitagmorgen in Innsbruck in das Waffengeschäft eingebrochen und mit einem gestohlenen Auto nach Bayern geflüchtet sein. Nach einem Unfall im Raum Mittenwald setzten sie ihre Flucht dann zu Fuß fort.
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1: 3. September 1983. Wham sind kurz davor, mit Club Tropicana in die deutschen Charts einzusteigen. Club Tropicana, drinks are free. Sonnenschein, Poolparty und Gratis-Drinks. Mit Club Tropicana erschaffen Wham die ultimative Sommerhymne der 80er.

Doch die Realität sieht völlig anders aus, als der Song entsteht. George Michael und Andrew Ridgeley schreiben den Song in Ridgeleys Wohnzimmer. Die beiden sind damals knapp bei Kasse und haben Großbritannien noch nie verlassen. Der Text ist eigentlich eine Satire auf die damals in England extrem populären und billigen Pauschalreisen, vor allem für junge Leute, insbesondere die berüchtigten Club 18 bis 30 Urlaube. Eine bunte Traumwelt als Flucht vor dem graukalten Alltag im England der damaligen Zeit. Das legendäre Musikvideo entsteht im Sommer 1983 im Pikes Hotel auf Ibiza mit George Michael und Andrew Ridgeley in den Rollen von zwei urlaubenden Piloten.

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1: Ich bin Hendrik Daum. Einen schönen guten Morgen. Mit einem Festgottesdienst im Bremer St. Petridom beginnen heute um 10 Uhr die zentralen Feierlichkeiten zum Tag der Deutschen Einheit. Bremen ist das gastgebende Bundesland. Auch Bundespräsident Steinmeier und Bundeskanzler Merz werden den Gottesdienst besuchen. Zum 36. Tag der Deutschen Einheit findet bis zum 4. Oktober ein Bürgerfest mit über 500 Veranstaltungen in der Bremer Innenstadt und entlang der Weser statt. Nach dem Einbruch in ein Waffengeschäft in Österreich und einer Großfahndung in Oberbayern hat die Polizei 3 Tatverdächtige festgenommen. Der Einsatz ist allerdings noch nicht beendet. Nach Polizeiangaben ist nicht ausgeschlossen, dass es noch weitere Täter gibt, die mit Beute auf der Flucht sind. Die Verdächtigen sollen am Freitagmorgen in Innsbruck in das Waffengeschäft eingebrochen und mit einem gestohlenen Auto nach Bayern geflüchtet sein. Nach einem Unfall im Raum Mittenwald setzten sie ihre Flucht dann zu Fuß fort.
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1: Ich bin Angela Kress. Guten Morgen. Heute ist Feiertag, der Tag der Deutschen Einheit. In diesem Jahr ist Bremen Gastgeber der offiziellen Feiern. Ronny Thorau berichtet.
2: Schauspielerin Katja Riemann moderiert den zentralen Festakt in Bremen. Auch gibt es ein großes Bürgerfest und am Abend treten Bands und Künstler wie die Fanta 4, Flo Mega und Mia auf. Hunderttausende werden erwartet. Gerade in der heutigen Zeit empfinden es viele Politiker als wichtig, den Zusammenhalt in der Gesellschaft zu feiern, auch wenn vieles immer noch nicht gleich sei. Einkommen, Vermögen, Renten sind 36 Jahre nach der deutschen Einheit im Osten nach wie vor oft niedriger als im Westen.
1: In den kommenden Tagen könnten die Preise an Tankstellen noch etwas sinken. Der Grund: die G7-Staaten geben über 4 Monate 100 Millionen Barrel Rohöl und Diesel aus ihren Reserven frei. Eine Ökonomin vom Institut der deutschen Wirtschaft denkt allerdings, dass das nur Kurzentlastung bringen könne. Ähnlich wie der Tankrabatt sei das ein Pflaster, aber die grundlegende Problematik bleibe bestehen. Bund und Länder sollen im Rahmen eines nachhaltigen Gesamtkonzepts die ländlichen Regionen attraktiver machen. Das fordert der Deutsche Städte- und Gemeindebund mit Blick auf die Wohnungsnot und die steigenden Mieten in Ballungsräumen. Bund und Länder dürften nicht nur durch Mietpreisbremsen oder Wohnungsbauoffensiven an den Symptomen herumdoktern, heißt es. In den ländlichen Regionen stünden fast 2 Millionen Wohnungen leer. Viele davon wären innerhalb kurzer Zeit bezugsfertig. Eine Warnlampe im Cockpit hat den Rückflug von Bayerns Ministerpräsident Söder aus Kroatien kurzfristig gestoppt. Der Start der Maschine in Zagreb wurde abgebrochen, weil ein mögliches Problem an einem Triebwerk angezeigt wurde. Die Crew konnte den Fehler aber beheben. Söder und seine Delegation landeten am Abend rund 2 Stunden später als geplant in München. Die deutsche Fußballnationalmannschaft wird ohne Bayern-Profi Serge Gnabry zum 4. Nations League-Spiel nach Griechenland reisen. Der 31 Jahre alte Angreifer, der die DFB-Auswahl beim 2:0 gegen Serbien erstmals als Kapitän angeführt hatte, ist bereits aus dem Teamquartier in Herzogenaurach abgereist. Gnabry war als einziger Akteur in allen 3 Länderspielen unter Bundestrainer Klopp zum Einsatz gekommen.
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3: Ich bin Angela Kress. Guten Morgen. Heute ist Feiertag, der Tag der Deutschen Einheit. In diesem Jahr ist Bremen Gastgeber der offiziellen Feiern. Ronny Thorau berichtet.
4: Schauspielerin Katja Riemann moderiert den zentralen Festakt in Bremen. Auch gibt es ein großes Bürgerfest und am Abend treten Bands und Künstler wie die Fanta 4, Flo Mega und Mia auf. Hunderttausende werden erwartet. Gerade in der heutigen Zeit empfinden es viele Politiker als wichtig, den Zusammenhalt in der Gesellschaft zu feiern, auch wenn vieles immer noch nicht gleich sei. Einkommen, Vermögen, Renten sind 36 Jahre nach der deutschen Einheit im Osten nach wie vor oft niedriger als im Westen.
3: Eine Warnlampe im Cockpit hat den Rückflug von Bayerns Ministerpräsident Söder aus Kroatien kurzfristig gestoppt. Der Start der Maschine in Zagreb wurde abgebrochen, weil ein mögliches Problem an einem Triebwerk angezeigt wurde. Die Crew konnte den Fehler aber beheben. Söder und seine Delegation landeten am Abend rund 2 Stunden später als geplant in München.
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1: Ich bin Angela Kress. Guten Morgen. Heute wird der Tag der deutschen Einheit gefeiert und gleichzeitig verweisen viele auf die immer noch großen Unterschiede zwischen Ost und West, etwa beim Einkommen oder Vermögen. Die Ostbeauftragte der Bundesregierung Kaiser ist für eine Bundespräsidentin aus Ostdeutschland. Die Zeit sei reif, sagte sie in einem Zeitungsinterview. Insgesamt brauche es mehr ostdeutsches Spitzenpersonal in der Politik, sagt sie. Wie geht es weiter mit der Warenhauskette Galeria nach der jüngsten Insolvenz? Ein Handelsexperte sagt, er halte deutlich weniger Standorte für realistisch, aber denke nicht, dass dauerhaft alle Filialen erhalten werden können. Der Gesamtbetriebsrat fordert in einem Flugblatt an die Beschäftigten Aufklärung vom Management. Man werde mit allen Mitteln für den Fortbestand kämpfen. Aktuell hat Galeria noch gut 80 Filialen und rund 12.000 Beschäftigte. Nach der Gewalttat in einem Cockpit einer Maschine der Fluggesellschaft Fly Dubai ist einiges noch immer unklar. Medien berichten jetzt, dass der Co-Pilot, der den Piloten verletzt haben soll, wegen Sicherheitsbedenken aus einem früheren Job bei einer anderen Airline entlassen wurde. Uli Reitinger.
2: Der Co-Pilot soll mit einem Messer auf den Piloten losgegangen sein, mit dem Ziel, das Flugzeug mit vielen Israelis an Bord zum Absturz zu bringen. Der Mann war laut US-Medien vorher bei Oman Air angestellt. Während seiner Ausbildung wurde bei ihm demnach extremistisches Material entdeckt. Oman Air soll ihm daraufhin Flugverbot erteilt haben. Er durfte laut ABC News aber in der Verwaltung weiterarbeiten.
1: Die Zahl der Asylanträge geht weiter zurück. Zahlen des Bundesinnenministeriums zeigen, dass im September rund 5.300 Menschen zum ersten Mal einen Antrag gestellt haben. Das sind zwar mehr als im August, aber 40% weniger als im September des vergangenen Jahres. Innenminister Dobrindt wertet das als Erfolg nationaler und europäischer Maßnahmen. Bisher sind in diesem Jahr richtig viele Menschen auf das Oktoberfest gekommen. Telefonica hat Mobilfunkdaten ausgewertet. Demnach waren es bis inklusive Mittwoch 5,2 Millionen Besucher, rund 700.000 mehr als im gleichen Zeitraum letztes Jahr. Der Anteil internationaler Gäste liegt bei gut 30%.
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5: Ich bin Angela Kress. Guten Morgen. Heute wird der Tag der deutschen Einheit gefeiert und gleichzeitig verweisen viele auf die immer noch großen Unterschiede zwischen Ost und West, etwa beim Einkommen oder Vermögen. Die Ostbeauftragte der Bundesregierung Kaiser ist für eine Bundespräsidentin aus Ostdeutschland. Die Zeit sei reif, sagte sie in einem Zeitungsinterview. Insgesamt brauche es mehr ostdeutsches Spitzenpersonal in der Politik, sagt sie. Bisher sind in diesem Jahr richtig viele Menschen auf das Oktoberfest gekommen. Telefonica hat Mobilfunkdaten ausgewertet. Demnach waren es bis inklusive Mittwoch 5,2 Millionen Besucher, rund 700.000 mehr als im gleichen Zeitraum letztes Jahr. Der Anteil internationaler Gäste liegt bei gut 30%.
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4: Ich bin Angela Kretz. Guten Morgen. Wegen der steigenden Kraftstoffpreise reagieren jetzt auch die G7-Staaten. Sie geben ab sofort und über 4 Monate hinweg einen Teil ihrer Öl- und Dieselreserven frei. Frankreichs Präsident Macron hat gesagt, dass man sehr darauf achten werde, dass das auch an den Tag

0: Tankstellen zu spüren sei. Seiner Ansicht nach haben auch Spekulationen über ein Exportverbot der USA die Preise angeheizt. US-Präsident Trump sagt jetzt, das hätte man ohnehin nicht eingeführt. Heute ist ja Tag der Deutschen Einheit, einigen ist aber nicht zum Feiern zumute. Gestern sind laut Polizei in Bremen rund 700 Menschen einem Demoaufruf der Basisgruppe Antifaschismus Bremen gefolgt. Ein Polizist wurde bei Ausschreitungen verletzt. In Bremen findet die zentrale Einheitsfeier statt. Die Polizei ist mit einem Großaufgebot im Einsatz. Aus der linksextremen Szene hatte es zuletzt Drohungen gegeben. Zuletzt gab es viel Aufregung um eine geplante Hinrichtung in den USA. Da sollte eine Frau per Giftspritze getötet werden, hat aber überlebt. Jetzt gibt es neue Details. Die Anwälte sagen, dass mindestens ein Teil des Giftes ins Gewebe statt in die Venen gelaufen sei. Im Bundesstaat Tennessee sind jetzt erstmal alle weiteren Hinrichtungen für den Rest des Jahres ausgesetzt. ABC 123 und Password 1. Das sind die zwei Passwörter, die ein Negativ-Ranking anführen, weil sie zu einfach sind. Auf Platz 11 der Liste landet zum ersten Mal eine Fußballclub-Kombination, und zwar Schalke 04. Auch keine gute Idee, oder, Ronny Thorau?
1: Ja, natürlich, weil wenn jemand weiß, dass ich Schalke-Fan bin und viele Fußballfans halten sowas ja nicht gerade geheim, dann liegt einfach der Versuch nahe, Schalke 04 mal als Passwort zu versuchen. Die Telekom hat dieses Ranking schlechter Passwörter veröffentlicht und das beruht auf Listen wirklich geklauter und im Darknet zu findender Passwörter.
0: Wer sich arbeitslos melden möchte oder andere Online-Dienste der Bundesagentur für Arbeit nutzen möchte, könnte weiterhin auf Probleme stoßen. Es gibt eine IT-Panne, man könne aber auch einen Hackerangriff nicht ausschließen und arbeite mit Hochdruck an einer Lösung, hieß es von der Behörde. Unklar war laut Medienberichten noch, ob es Konsequenzen haben könnte, wenn jemand dadurch Fristen verpasst.
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3: Ganz einheitlich in Sachen Sonnenschein ist es zum Tag der Deutschen Einheit bei uns in der Region nicht. Nach unterschiedlich zähem Nebel sollte sich aber die Sonne durchsetzen können. Und dann gehen die Temperaturen rauf, immerhin auf 20, 21 Grad. In der kommenden Nacht ist es dann teils trüb mit Tiefstwerten um 8 Grad. Der Sonntag bringt uns dann zumindest zeitweise Sonnenschein, auch wieder bei gut 20 Grad. Und so starten wir dann auch in die neue Woche. Aus der Wetterredaktion Christian Kühn.
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4: Schönen guten Morgen auf die Straßen um kurz nach 8. Sieht gut aus, Störungsmeldungen, Fehlanzeige. Habt ihr was gesehen? Die Studio- und WhatsApp-Hotline 0951 98 29 029. Gute Fahrt.
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4: Am 3. Oktober, Feiertag, Tag der Deutschen Einheit, und da kann man ganz viel unternehmen, zum Beispiel in Bamberg auf den Antikmarkt gehen, na, das eine oder andere Schnäppchen erjagen, da wird es wieder voll in der City, viel Spaß beim Schnäppchenjagen. Wenn ihr sagt, ach nee, also ist nicht so meins, dann gibt es aber immer noch viele Kirchweihen zu feiern oder Haus- und Hoffeste. Zum Beispiel in Neuhaus ist Kerber, Haus- und Hofflohmarkt in Bieberbach ab 10 Uhr. Oder ihr feiert Herbstkirchweih in Pretzfeld ab 15 Uhr an der Schule. Und das Weinfest der Freiwilligen Feuerwehr Neiser am Feuerwehrhaus, das startet um 18 Uhr. Wenn ihr sagt, nein, Kürbisse sind eher mein Ding, kein Problem, ne? Altendorfer Kürbisnacht ab 19 Uhr mit Live-Musik. Egal, was ihr macht, wir begleiten euch rein in diesen Samstag mit der Musik eures Lebens. Laidback gleich, dann Teddy Swims und los geht's mit Paula Abdul.

0: Einer der chilligsten Songs, die es gibt, glaube ich. Laid back bei Radio Bamberg, Baker Man. Ja, überhaupt nicht chillig. Was gestern Nachmittag für alle Basketball-Büromeisterschaftsfans.
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0: Wieland, Telesys, System, Nüsslein, Kiesertraining, Pika, die Sparkasse Bamberg und Stilraum, das waren die 8 Teams gestern Abend beim Finale der Basketball-Büromeisterschaft 26, powered by Miveba und der Barma in Bamberg. Wer sich durchgesetzt hat, das hören wir jetzt, denn Andi Eller war dabei.
2: Das große Finale der Basketball-Büromeisterschaft 2026 bei der Barma. 8 Teams sind da, 8 Teams sind ready, wir legen los und die Stimmung ist sensationell. Also, schauen wir mal, was wird. Was wird? Und die Viertelfinalpartien sind durch. Mit einer Überraschung, der Titelverteidiger ist raus. Telesys gegen Pika aus Kirch-Ehrenbach unterlegen mit 15 zu 17 Punkten. Ansonsten Halbfinalpartien aktuell. Wieland gegen Pika und die Sparkasse Bamberg gegen die Firma Nüsslein. Es ist und bleibt spannend, wer sich am Ende hier den Sieg holt.
3: Riesenapplaus, die Sparkasse Bamberg gewinnt die Basketball-Meisterschaft 2026!
2: Und das am Ende mit 17 zu 14 Punkten gegen Pika aus Kirch-Ehrenbach. Aktuell werden hier die Siegerfotos gemacht. Toller zweiter Platz für Pika. Schön, dass ihr dabei gewesen seid. Was hat unterm Strich den Ausschlag im Finale ausgemacht?
4: Ja, Sparkasse war brutal stark auf die 6 Meter. Von daher herzlichen Glückwunsch an die Sparkasse. Verdient gewonnen und wir bedanken uns recht herzlich bei Barma und Radio Bamberg.
2: Und seid nächstes Jahr wieder mit dabei.
4: Davon gehe ich mal stark aus. Danke.
2: Wunderbar, schön, dass ihr mit dabei wart. Und damit geht's ab zu den glücklichen Gewinnern. Michi, unterm Strich, erstes Mal mitgemacht und dann gleich den Hauptpreis abgesahnt. Wie fühlt sich's an?
5: Ja, super. Ziel war es, das Ding zu gewinnen und das konnten wir jetzt Gott sei Dank. Wir freuen uns auf die Lounge. Auch ein Riesendank nochmal an Benni. Also der hat uns in der Vorrunde geholfen, ins Finale zu kommen. Der konnte heute leider nicht mitmachen. Also von daher, da nochmal Grüße raus.
2: Aber in die Loge darf er mit?
5: Wenn er Zeit hat, dann ist er dabei.
2: Die muss er sich auf jeden Fall nehmen. Herzlichen Glückwunsch an das Team der Sparkasse Bamberg. Jubelt euch noch zum Abschluss kurz selbst zu. Und das war sie, die Basketball-Büromeisterschaft 2026 mit dem glücklichen Gewinner, die Sparkasse Bamberg.
0: Ja, das mit dem Selbstzujubeln, das üben wir dann noch, vielleicht in der Loge. Glückwunsch an die Sparkasse Bamberg, viel Spaß in der Radio Bamberg Loge. Toll war's, Ausgabe 2027, mehr als wahrscheinlich.
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12: Ich bin Angela Kress. Guten Morgen. Wegen der steigenden Kraftstoffpreise reagieren jetzt auch die G7-Staaten. Sie geben ab sofort und über 4 Monate hinweg einen Teil ihrer Öl- und Dieselreserven frei. Frankreichs Präsident Macron hat gesagt, dass man sehr darauf achten werde, dass das auch an den Tanken

0: Baustellen zu spüren sei. Seiner Ansicht nach haben auch Spekulationen über ein Exportverbot der USA die Preise angeheizt. US-Präsident Trump sagt jetzt, das hätte man ohnehin nicht eingeführt. Heute ist ja Tag der Deutschen Einheit, einigen ist aber nicht zum Feiern zumute. Gestern sind laut Polizei in Bremen rund 700 Menschen einem Demoaufruf der Basisgruppe Antifaschismus Bremen gefolgt. Ein Polizist wurde bei Ausschreitungen verletzt. In Bremen findet die zentrale Einheitsfeier statt. Die Polizei ist mit einem Großaufgebot im Einsatz. Aus der linksextremen Szene hatte es zuletzt Drohungen gegeben.
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2: Das Nebelgrau wird passend zum Herbst mal wieder zum Zünglein an der Waage, wie viel Sonne es den Tag hindurch gibt. Es sollte aber so gut wie überall zum Feiertag klappen mit 20, 21 Grad. Nacht wird es dann wieder teilweise trüb mit Tiefstwerten um 8 Grad. Ähnlich läuft es auch morgen. Die Chancen auf Sonne bestehen bei durchaus um 21 Grad. Und nicht viel anders beginnt auch die neue Woche bei uns. Aus der Wetterredaktion Christian König.
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3: Um kurz nach 8:30 alles ruhig auf den Straßen, keine Störungsmeldungen. Habt ihr was gesehen? Die Studio- und WhatsApp-Hotline 0951 98 29 029. Gute Fahrt.
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3: Schönen Start in euren Samstag, Feiertag.

0: mit Radio Bamberg und der Musik eures Lebens durch den Tag der deutschen Einheit heute am Samstag. Zweimal Gold, das heißt es für Tim Arnold aus Kleingesee und Jakob Distler aus Moggast im Landkreis Forchheim. Die beiden Stahlbetonbauer haben für Team Deutschland bei den World Skills Shanghai den ersten Platz in ihrer Kategorie belegt. Bei den Berufsweltmeisterschaften treten aus mehr als 70 Nationen die besten Nachwuchstalente gegeneinander an. Von den persönlichen Eindrücken vor Ort erzählt Jakob.
1: Erstmal ganz anders wie bei uns. Es ist alles riesig dort, eine riesen Eventhalle, riesengroße Eröffnungsfeier, riesengroße Abschlussfeier da und unglaublich große Menschenmassen. Ich weiß gar nicht, wie viele Tausende von Zuschauern dann da waren. Das war mega. Also du musst halt da dementsprechend dich vor der Außenwelt abschirmen, dass du dich auf deine Arbeit konzentrieren kannst. Aber außenrum, das war alles riesengroß.
0: Und natürlich gab es, erklärt Tim, auch eine Arbeitsaufteilung.
2: Ich habe quasi in meiner Ecke quasi mein Zeug gemacht und der Jakob hat alles vorgefertigt und dann hat er es bloß noch neu gepackt, die ganzen Aussparungen, Abstellungen und dann habe ich gerade zugestellt. Wir hatten 22 Stunden und wenn wir da irgendwas zu zweit gemacht hätten und dann zu zweit zugestellt oder so, also Schalung gestellt, da hätten wir dann niemals mit der Zeit hinkommen, da jetzt da dann 30 Stunden braucht.
0: Das wäre eindeutig zu lang gewesen. Ja, und zum Thema persönliches Highlight und natürlich auch vielleicht der eigenen Ausrechnung der Chancen auf Gold.
1: Also auf jeden Fall Betonage vom großen Wandkreuz und natürlich das Ausschauen dann, dass er wirklich alles perfekt war. Wir haben richtig gute Arbeit abgeliefert, aber ob es dann am Schluss Dritter, Zweiter oder Erster ist, das haben wir ja alles nicht gewusst. Und klar war das auch ein richtig geiler Moment, aber das haben wir eher nachher erst realisiert, ja, dass wir Gold gehabt haben. Das hat ein wenig gedauert bei uns.
0: Vielen Dank, Jakob und Tim. Herzlichen Glückwunsch auch von unserer Seite zu den Goldmedaillen bei den World Skills Shanghai, bei denen sie sich erfolgreich gegen die Konkurrenz aus aller Welt durchsetzen konnten.

Musik von The Last Goodnight hier bei Radio Bamberg. Pictures of You. Heute am Tag der Deutschen Einheit wird auch demonstriert, protestiert. Und zwar in Bamberg und Forchheim. Für mehr Klimaschutz und den Erhalt unserer Lebensgrundlagen soll heute in vielen Städten eine Menschenkette entstehen. Eben auch in Bamberg und Forchheim. Die Aktionen sind Teil eines bundesweiten Aufrufs der Initiative Es brennt. Folgendes ist geplant. In Bamberg formt sich die Menschenkette um 12 Uhr am Marienplatz für etwa eine halbe Stunde. Die Teilnehmer werden dabei ein weißes Blatt als Symbol für einen notwendigen Neubeginn hochhalten. In Forchheim trifft man sich bereits um 11.30 Uhr am Paradeplatz. Von dort aus soll sich die Menschenkette dann entlang der Hauptstraße bilden.

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13: Ich bin Angela Kress. Guten Morgen. Wir nehmen nur Bargeld, heißt es immer noch in manchen Geschäften und Restaurants. In einer YouGov-Umfrage hat jeder zweite Erwachsene gesagt, dass er in diesem Jahr mindestens einmal nicht wie gewünscht bargeldlos bezahlen konnte. Katrin Müller berichtet.
14: Mit 56% lag der Anteil derjenigen, die statt bargeldlos dann mit Münzen und Scheinen zahlen mussten, in diesem Jahr sogar höher als in der gleichen Umfrage vor 5 Jahren. Bundesfinanzminister Klingbeil will Geschäfte und Restaurants künftig verpflichten, zusätzlich zum Bargeld auch digitale Zahlungen mit Karte oder Handy zu akzeptieren.
13: Die ostdeutsche Wirtschaft holt seit 5 Jahren gegenüber der westdeutschen Wirtschaft nicht mehr auf. Eine Studie dazu wurde zwar noch nicht veröffentlicht, liegt der Rheinischen Post aber schon vor. 2025 erreichten die 5 ostdeutschen Flächenländer demnach knapp 79% des Westniveaus, 1 Prozentpunkt mehr als im Jahr davor. Der Untersuchung zufolge droht dem Osten ein deutlicher Rückgang der Einwohnerzahl und ein steigender Fachkräftemangel.

0: Mangel. Seit Tagen gehen in Frankreich Schülerinnen und Schüler auf die Straßen, um gegen marode Schulgebäude, überfüllte Klassen und zu wenig Lehrkräfte zu demonstrieren. Immer wieder kommt es zu Gewalt und Festnahmen und dazu hat das Innenministerium jetzt Zahlen veröffentlicht. Demnach wurden seit Montag mehr als 5000 Menschen festgenommen, die allermeisten waren Minderjährige. Die Zahl der Asylerstanträge ist seit 2024 deutlich gesunken. Bundesinnenminister Dobrindt führt die aktuellen Zahlen unter anderem auf verstärkte Grenzkontrollen mit Zurückweisungen und mehr Abschiebungen zurück. Migrationsforschende halten diese Erklärung aber für zu einfach. Sie sagen zum Beispiel, dass aus vielen Ländern gerade weniger Menschen fliehen. Zum Beispiel fliehen seit dem Sturz von Präsident Assad weniger Menschen aus Syrien. Hunderte Moscheen in ganz Deutschland öffnen heute ihre Türen für Besucher. Die Aktion soll den Austausch fördern und religiöses Leben sichtbar machen. Angeboten werden zum Beispiel Vorträge und Ausstellungen. Oft gibt es auch typische Speisen und Getränke. Seit 1997 gibt es den Tag bewusst am Tag der Deutschen Einheit als Zeichen der Zugehörigkeit.
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2: Ganz einheitlich in Sachen Sonnenschein ist es zum Tag der Deutschen Einheit bei uns in der Region nicht. Nach unterschiedlich zähem Nebel sollte sich aber die Sonne durchsetzen können. Und dann gehen die Temperaturen rauf, immerhin auf 20, 21 Grad. In der kommenden Nacht ist es dann teils trüb mit Tiefstwerten um 8 Grad. Der Sonntag bringt uns dann zumindest zeitweise Sonnenschein, auch wieder bei gut 20 Grad. Und so starten wir dann auch in die neue Woche. Aus der Wetterredaktion Christian Kühn.
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3: Um kurz nach 9 Störungsmeldungen, Fehlanzeige, aber aufgrund des Antikmarktes kann es sich heute in Bamberg ein bisschen knubbeln. Alle Infos zu den Bus-Shuttles und den Parkmöglichkeiten gibt's unter radio-bamberg.de. Habt ihr was gesehen? Die Studio- und WhatsApp-Hotline 0951 98 29 029 kommt gut ans Ziel.
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3: Und gleich erfahrt ihr mehr über die Hits, genauer gesagt über OMD, Forever Live and Let Die. Und wir haben auch mehr zum Food Truck Festival in Forchheim. Aber jetzt erst einmal Musik.

0: Das ist die Musik eures Lebens hier bei Radio Bamberg. Disway und Live. Wie wäre es denn einfach mal so mit einem Burger auf die Hand, danach vielleicht noch was Asiatisches und zum Nachtisch wieder was ganz anderes? Dieses Wochenende lässt sich in Forchheim die ganze Welt der Kulinarik entdecken. Noch bis morgen findet das Food Truck Festival im Forchheimer Kellerwald statt. Neben den verschiedenen Food Trucks gibt's Live-Musik und auch für Familien ist einiges geboten. Kasperltheater zum Beispiel, Kinderclown, Hüpfburg und Riesenseifenblasen. Die sorgen dann für Unterhaltung bei den Kleinen. Los geht's, jeweils um 12 Uhr. 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
2: 3. Oktober 1986. OMD sind mit Forever Live and Die neu in den Charts.

Der Song erscheint auf ihrem 7. Album The Pacific Age. Die Brüder Graham und Neil Weir waren vor dieser Produktion schon bei einigen Projekten der Band mit dabei, aber immer nur als gelegentliche Session-Musiker. Auf dieser Platte werden sie zum ersten Mal offiziell als OMD-Mitglieder erwähnt. Forever Live and Die wird von den beiden geschrieben, daher ist es auch höchste Zeit, sie in die Band aufzunehmen. Kritiker sagen, der Song besteht den Test der Zeit. Und das zeigt sich auch in den Charts. In OMDs Heimatland England erreicht der Song Platz 11 der Single-Charts, in Deutschland schafft er es sogar auf Platz 8. Forever Live and Die ist eine gemütliche Nummer, die perfekt in den Alltag passt. Und das mit dem herrlich typischen Sound der 80er, war klar, dass das ein Hit wird.

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7: Ich bin Angela Kress. Guten Morgen. Wir nehmen nur Bargeld, heißt es immer noch in manchen Geschäften und Restaurants. In einer YouGov-Umfrage hat jeder zweite Erwachsene gesagt, dass er in diesem Jahr mindestens einmal nicht wie gewünscht bargeldlos bezahlen konnte. Katrin Müller berichtet.
8: Mit 56% lag der Anteil derjenigen, die statt bargeldlos dann mit Münzen und Scheinen zahlen mussten, in diesem Jahr sogar höher als in der gleichen Umfrage vor 5 Jahren. Bundesfinanzminister Klingbeil will Geschäfte und Restaurants künftig verpflichten, zusätzlich zum Bargeld auch digitale Zahlungen mit Karte oder Handy zu akzeptieren.
7: Die ostdeutsche Wirtschaft holt seit 5 Jahren gegenüber der westdeutschen Wirtschaft nicht mehr auf. Eine Studie dazu wurde zwar noch nicht veröffentlicht, liegt der Rheinischen Post aber schon vor. 2025 erreichten die 5 ostdeutschen Flächenländer demnach knapp 79% des Westniveaus, 1 Prozentpunkt mehr als im Jahr davor. Der Untersuchung zufolge droht dem Osten ein deutlicher Rückgang der Einwohnerzahl und ein Steigen.

0: wegen Fachkräftemangel.
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2: Das Nebelgrau wird passend zum Herbst mal wieder zum Zünglein an der Waage, wie viel Sonne es den Tag hindurch gibt. Es sollte aber so gut wie überall zum Feiertag klappen mit 20, 21 Grad. Nacht wird es dann wieder teilweise trüb mit Tiefstwerten um 8 Grad. Ähnlich läuft es auch morgen. Die Chancen auf Sonne bestehen bei durchaus um 21 Grad. Und nicht viel anders beginnt auch die neue Woche bei uns. Aus der Wetterredaktion Christian König.
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3: Hallo auf die Straßen um kurz nach 9:30 und Vorsicht auf der A3 Würzburg Richtung Nürnberg. Zwischen Geiselwind und Schlüsselfeld liegt eine Leitbarke auf dem linken Fahrstreifen. Habt ihr auch was gesehen? Die Studio- und WhatsApp-Hotline 0951 98 29 029. Gute Fahrt.
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3: Einen wunderschönen Samstag und kleiner Tipp, falls ihr einen Ausflug plant. Heute ab 14 Uhr, Tag der offenen Tür, der Feuerwehr Vierett mit Geräteschau, Kinderbetreuung, Live-Musik und Andreas hat mir gewhatsappt mit leckerem Weiherer Bier. Na dann, viel Spaß!

0: Schönen Samstag, 3. Oktober, heute Feiertag, Tag der Deutschen Einheit und morgen ist Shoppingtag, ja, zumindest in Forchheim. Verkaufsoffener Sonntag, Jutta Schindler aus der Radio Bamberg Redaktion mit den Highlights.
1: In der Forchheimer Altstadt, da dreht sich am Sonntag, den 4. Oktober, alles rund ums Thema Herbstzauber. Hier gibt's von 12 bis 17 Uhr ganz viele Sonderangebote und Aktionen für die Besucher. Ein besonderes Highlight hat mir Susanne Winter, die City-Managerin aus Forchheim, erzählt.
2: Passend zum Motto, begeistert als besonderes Highlight, Zauberkünstler Christian Singer, jung und alt, mit seinen Showanlagen und seinen bunten Luftballonfiguren. Seine beiden modernen Zaubershows starten jeweils um 13 Uhr und um 15 Uhr direkt in der Hauptstraße im Zentrum der Fußgängerzone.
1: Außerdem ist zeitgleich auch Jahrmarkt ab 10 Uhr am Paradeplatz und da ist auch einiges geboten.
2: Es gibt hier wie immer schönes, dekoratives Haushaltswaren und Handwerk zu entdecken und auch die Leckermäuler kommen voll auf ihre Kosten bzw. auf den Geschmack. Unsere Boutiquen und Lädchen haben für euch noch so einige weitere Herbstaktionen geplant.
1: Geöffnet haben zahlreiche Läden und Boutiquen an diesem Sonntag, also da ist sicherlich für jeden was dabei.
0: Also morgen könnt ihr in Forchheim shoppen. Mehr Infos findet ihr auch unter forchheim-erleben.de.
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5: Ich bin Angela Kress. Eine bezahlbare Wohnung zu finden, wird in vielen Regionen immer schwieriger. Der Städte- und Gemeindebund fordert deshalb von der Politik ein neues Gesamtkonzept, um ländliche Regionen attraktiver zu machen. In einem Zeitungsinterview sagte Hauptgeschäftsführer Berghegger, dass 700.000 Wohnungen in ländlichen Regionen innerhalb von 3 Monaten bezugsfertig wären. Es müsse zum Beispiel gelingen, durch neue Verkehrswege die Regionen besser an Ballungsräume anzubinden. Weil Sprit so teuer ist, steuern die G7-Staaten gegen und geben einen Teil ihrer Ölreserven frei. Das ist kein Risiko für die Energieversorgung, sagt Bundeswirtschaftsministerin Reiche. Es bleibe jederzeit ausreichend Reserve im System, Uli Reitinger berichtet.
6: Die USA hatten damit gedroht, keinen Diesel mehr nach Europa zu liefern, um die Preise an den eigenen Tankstellen zu senken. Das hätte Europa hart getroffen. Aber durch die Freigabe der Reserven fließt das Öl aus den Vereinigten Staaten weiter. In den vergangenen 50 Jahren ging die Internationale Energieagentur nur 6-mal ran an die Reserven. Das zeigt, wie schwierig die Lage aktuell ist.
5: Nach dem erneuten Insolvenzantrag der Warenhauskette Galeria hat deren Gesamtbetriebsrat vom Management verlangt, über die Lage aufzuklären. Für Galeria ist es inzwischen der 4. Insolvenzantrag innerhalb von 6 Jahren. Der Geschäftsbetrieb in den gut 80 Filialen soll erstmal weiterlaufen. Mehr als jeder zweite Erwachsene konnte in diesem Jahr mindestens einmal nicht wie gewünscht bargeldlos bezahlen. Mit 56% lag der Anteil in der YouGov-Umfrage sogar etwas höher als vor 5 Jahren. Die Mehrheit derjenigen, die nicht mit Karte oder Smartphone zahlen konnten, berichtet von 2 bis 5 Fällen im laufenden Jahr. Bundesfinanzminister Klingbeil will, dass

0: Geschäfte und Restaurants in Zukunft auch digitale Zahlungen anbieten müssen. Ein Reizgasvorfall hat auf dem Ingolstädter Herbstfest für Aufregung und mehrere Verletzte gesorgt. Die Polizei sagt, dass ein Mann gestern ungezielt Pfefferspray im Festzelt versprüht hat. Rund 45 Besucher mussten das Zelt kurzzeitig verlassen. 20 Gäste wurden wegen gereizter Augen- und Atemwege von Sanitätern versorgt. Die Polizei sucht nach dem mutmaßlichen Täter.
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2: Ganz einheitlich in Sachen Sonnenschein ist es zum Tag der Deutschen Einheit bei uns in der Region nicht. Nach unterschiedlich zähem Nebel sollte sich aber die Sonne durchsetzen können. Und dann gehen die Temperaturen rauf, immerhin auf 20, 21 Grad. In der kommenden Nacht ist es dann teils trüb mit Tiefstwerten um 8 Grad. Der Sonntag bringt uns dann zumindest zeitweise Sonnenschein, auch wieder bei gut 20 Grad. Und so starten wir dann auch in die neue Woche. Aus der Wetterredaktion Christian Kühn.
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3: Schönen Vormittag auf die Straßen, kurz nach 10. A73 Bamberg Richtung Nürnberg. Zwischen Erlangenbruck und dem Kreuzfurt Erlangen. Vorsicht, die rechte Spur ist blockiert. Hier steht ein Pannenbus. Habt ihr auch was gesehen? Die Studio- und WhatsApp-Hotline 0951 98 29 029. Gute Fahrt.
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3: Samstag, 3. Oktober, Tag der Deutschen Einheit. Und natürlich haben auch ganz viele der besten Hörer der Welt in der Region Bamberg-Forchheim heute Geburtstag und feiern. Alles Gute schon mal dazu. Apropos Geburtstag.
4: Guten Morgen, liebe Doreen. Alles Gute zum Geburtstag. Ich wünsche dir Gesundheit, ich wünsche dir Glück. In deiner neuen Wohnung wünsche ich dir alles Gute, dass du dich immer wohlfühlst. Das wünscht dir auch deine Schwester Mandy, dein Bruder Sebastian, Marie und Leonie. Wir wünschen dir heute einen wunderschönen Tag. Hier war deine Mutsch.
3: Und da schließen wir uns natürlich an diesen Glückwünschen. Und jetzt gibt's die Musik eures Lebens hier bei Radio Bamberg. Gleich die Sultans und Purple Disco Machine. Und wir starten mit dem Hit aus den 80ern, Madness, Our House.

0: Schönen Samstag, und wenn ihr schon immer mal wissen wolltet, wie funktioniert denn das eigentlich so mit der regionalen Biolandwirtschaft, dann bekommt ihr mit 3 Betrieben in Stegaurach Einblicke, und zwar um 13 Uhr in der Erlauer Straße 2. Das Ganze für umsonst. Apropos ungewöhnliche Einblicke. Wie nah würdet ihr euch freiwillig an einen Bienenstock rantrauen? In Buckenhofen bei Forchheim, da gibt es einige Kinder, die ziemlich mutig sind diesbezüglich. Imkerin Sabrina Lamm und ihr Partner Matthias Britz zeigen ihnen regelmäßig ihre Bienenvölker. Und Radio Bamberg-Reporterin Anja Troll hat sich das auch mal angeschaut.
1: Das sind ja viel mehr.
2: Ja, das sind sehr viel mehr.
3: Ein paar tausend Bienen auf einer einzigen Wabe und mittendrin eine Gruppe Kinder im Schutzanzug. Erstmal wird da ganz genau hingeschaut.
4: Ich schau mal, ob ich für euch die Königin finde.
1: Ja, die ist mir da.
4: Jawohl, ich schau mal hier drüben bei euch.
3: Wir sind bei Imkerin Sabrina Lamm und Matthias Brietz im Forchheimer Stadtteil Buckenhofen. Und den Sommer über bringen die beiden Kindern hier ihre Bienenvölker ganz schön nah. Matthias, wie kam es denn dazu?
5: Wir wollen, dass die Kids einfach wissen, wo kommt der Honig her, wie wird es gemacht, wie leben die Bienen. Und da wir immer wieder Anfragen vom Kindergarten und auch von Grundschulklassen hatten, haben wir gesagt, das gehen wir so mit den Bienenpatenschaften einfach an.
3: Die Bienensaison geht jetzt aber zu Ende. Was passiert jetzt mit den Bienen?
5: Jetzt zum Ende der Saison werden die Bienen zum einen gegen die Varroamilbe behandelt und zum anderen werden sie eingefüttert. Das heißt, die kriegen jetzt ganz viel Futter von uns, damit sie ihre Waben voll machen, damit sie gut über den Winter kommen.
3: Für die Kinder gibt es vorher aber noch mal einiges zu entdecken. Hast du sowas schon mal gesehen?
1: Nein, ich war auch noch nie da.
3: Was sagst du denn zu den Bienen? Wie waren die denn jetzt so, als ihr das aufgemacht habt?
1: Irgendwie ganz aufgeregt, auch ein bisschen panisch. Für mich war es eigentlich ganz schön, dass ich die jetzt gesehen habe und dass ich jetzt weiß, dass die nicht mehr gelb sind mit schwarzen Streifen, sondern braun.
3: Was war denn so dein

0: Danke, als die Sabrina es rausgeholt hat.
1: Irgendwie, wenn eine Biene am Rand ist, vielleicht tut er es weh oder sowas, wenn sie so zerdrückt oder sowas.
0: Aber hat sie ja super gemacht, gell?
1: Ja.
0: Dann kommt am Ende wieder der Deckel drauf. Und für die Bienen wird's langsam ruhiger, bis im Frühjahr die nächste Saison startet.
2: Vielen Dank, Anja, du fleißiges Bienchen. Nächstes Jahr können dann wieder Kinder selbst auf Entdeckungstour bei den Bienen gehen. Und wenn ihr jetzt nochmal reinhören wollt, die ganze Reportage gibt's auch auf radio-bamberg.de.
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10: Ich bin Angela Kress. Eine bezahlbare Wohnung zu finden, wird in vielen Regionen immer schwieriger. Der Städte- und Gemeindebund fordert deshalb von der Politik ein neues Gesamtkonzept, um ländliche Regionen attraktiver zu machen. In einem Zeitungsinterview sagte Hauptgeschäftsführer Berghegger, dass 700.000 Wohnungen in ländlichen Regionen innerhalb von 3 Monaten bezugsfertig wären. Es müsse zum Beispiel gelingen, durch neue Verkehrswege die Regionen besser an Ballungsräume anzubinden. Ein Reizgasvorfall hat auf dem Ingolstädter Herbstfest für Aufregung und mehrere Verletzte gesorgt. Die Polizei sagt, dass ein Mann gestern ungezielt Pfefferspray im Festzelt versprüht hat. Rund 45 Besucher mussten das Zelt kurzzeitig verlassen. 20 Gäste wurden wegen gereizter Augen- und Atemwege von Sanitätern versorgt. Die Polizei sucht nach dem mutmaßlichen Täter.
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11: Das Nebelgrau wird passend zum Herbst mal wieder zum Zünglein an der Waage, wie viel Sonne es den Tag hindurch gibt. Es sollte aber so gut wie überall zum Feiertag klappen mit 20, 21 Grad. Nacht wird es dann wieder teilweise trüb mit Tiefstwerten um 8 Grad. Ähnlich läuft es auch morgen. Die Chancen auf Sonne bestehen bei durchaus um 21 Grad. Und nicht viel anders beginnt auch die neue Woche bei uns. Aus der Wetterredaktion Christian König.
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12: Es ist kurz nach 11:30. Folgendes gilt es zu vermelden. A70 Schweinfurt Richtung Bamberg zwischen Eltmann und Fähre-Thronstadt. Vorsicht, hier liegt eine Stoßstange auf der Fahrbahn. Und A73 Bamberg Richtung Nürnberg zwischen

0: zwischen Erlangen-Bruck und dem Kreuzfurt Erlangen. Ein Pannenbus auf der rechten Spur. Habt ihr auch was gesehen? Die Studio- und WhatsApp-Hotline 0951 98 29 029. Gute Fahrt euch!
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0: Schönen Samstagfeiertag im Oktober, also in diesem Monat, dreht sich im Kulturboden Hallstatt alles um ein Thema, das wohl jeder kennt: Beziehungen. Ob die Suche nach der großen Liebe auf hoher See oder die kleinen und großen Herausforderungen im ganz normalen Alltag, bei den beiden Comedy-Abenden darf jedenfalls herzlich gelacht werden. Die Vibesbilder heute und Cave Woman am 17. Oktober zeigen jeweils um 20 Uhr auf ganz unterschiedliche Weise, was zwischen Frauen und Männern so alles schief laufen, aber natürlich auch jede Menge Spaß machen kann. Mit viel Humor, Charme und einem guten Blick für die kleinen Macken des Beziehungslebens sorgen beide Veranstaltungen für beste Unterhaltung und auch so diesen ein oder anderen Moment, wo du sagst, ah, kenne ich. Beides zu sehen im Kulturboden in Hallstatt, und Tickets bekommt ihr zum Beispiel online unter kartenkiosk-bamberg.de.
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7: Ich bin Angela Kretsch. Nach Israel sprechen nun auch die Emirate von einem versuchten Terroranschlag in der Maschine der emiratischen Fluggesellschaft Fly Dubai. Nach und nach kommen auch mehr Details ans Licht. Laut einer Nachrichtenagentur soll der Co-Pilot den Piloten mit einer Rettungsaxt angegriffen und versucht haben, die Kontrolle über das Flugzeug zu übernehmen. Geklärt werden soll unter anderem noch, welche Motive er hatte. Passagiere überwältigten den Mann schließlich. Tag der Deutschen Einheit und der zentrale Festakt findet in diesem Jahr in Bremen statt. Rund um die Feierlichkeiten werden auch Demos erwartet. Gestern kam es bei einer Antifa-Demo zu Ausschreitungen. Diana Kramer berichtet.
8: Die Demonstration der Basisgruppe Antifaschismus Bremen mit mehreren hundert Teilnehmern richtete sich gegen die Einheitsfeiern. Damit würde Deutschland seinen Nationalismus feiern, der aus ihrer Sicht soziale Probleme verschärfe, hieß es im Aufruf. Begleitet von einem großen Polizeiaufgebot verlief die Demo zunächst weitgehend friedlich. Später eskalierte die Lage, Einsatzkräfte wurden mit Steinen, Flaschen und Pyrotechnik beworfen.
7: Die Ostbeauftragte der Bundesregierung Kaiser hat sich für eine Bundespräsidentin aus Ostdeutschland ausgesprochen. Kaiser sagte der Neuen Osnabrücker Zeitung, es falle auf, dass an der Spitze der Bundespolitik derzeit niemand aus dem Osten komme. Den 3. Oktober bezeichnete sie als bewegenden Tag. Er erinnere daran, dass es keine Selbstverständlichkeit sei, in Freiheit und ohne Grenzen zusammenzuleben. Hunderte Moscheen in ganz Deutschland öffnen heute ihre Türen für Besucher. Die Aktion soll den Austausch fördern und religiöses Leben sichtbar machen. Angeboten werden zum Beispiel Vorträge und Ausstellungen. Seit 1997 gibt es den Tag bewusst am Tag der Deutschen Einheit als Zeichen der Zugehörigkeit. Bisher sind in diesem Jahr richtig viele Menschen auf das Oktoberfest gekommen. Telefonica hat Mobilfunkdaten ausgewertet. Demnach waren es bis inklusive Mittwoch 5,2 Millionen Besucher, rund 700.000 mehr als im gleichen Zeitraum letztes Jahr. Der Anteil internationaler Gäste liegt bei gut 30%.
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9: Ganz einheitlich in Sachen Sonnenschein ist es zum Tag der Deutschen Einheit bei uns in der Region nicht. Nach unterschiedlich zähem Nebel sollte sich aber die Sonne durchsetzen können. Und dann gehen die Temperaturen rauf, immerhin auf 20, 21 Grad. In der kommenden Nacht ist es dann teils trüb mit Tiefstwerten um 8 Grad. Der Sonntag

0: bringt uns dann zumindest zeitweise Sonnenschein auch wieder bei gut 20 Grad. Und so starten wir dann auch in die neue Woche. Aus der Wetterredaktion Christian Kühn.
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2: Auch um kurz nach 11, A73 Bamberg Richtung Nürnberg, zwischen Erlangenbruck und Kreuzfürth-Erlangen. Vorsicht, ein Pannenbus auf der rechten Spur. Habt ihr auch was gesehen? Die Studio- und WhatsApp-Hotline 0951 98 29. 029 kommt gut ans Ziel.
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2: Viel Spaß an dem Feiertag, Tag der Deutschen Einheit heute und auch morgen. Und es wird natürlich rege Kerwa gefeiert in der Region Bamberg-Forchheim. Zum Beispiel Herbstkirchweih in Pretzfeld ab 15 Uhr heute an der Schule oder die Suttenkerwa Weichenfeld mit den Knight Rider und Trachtenrocker und den Schuggis. Außerdem Kerwa in Burg Ebrach noch bis zum 9. Oktober und Gaustatter Kerwa heute 14 Uhr. Großer Festzug mit Baum aufstellen. Egal, was ihr macht,

0: Schönen Samstag mit Radio Bamberg. Shania Twain war das. That don't impress me much.
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0: Unser lieber Markus, er ist ja wirklich so ein Naturbursche und diese Leidenschaft will er gerne wieder mit euch teilen. Und zwar nächste Woche, also vom 5. bis 9. Oktober, da nimmt er euch wieder mit auf 5 verschiedene Touren durch die Fränkische Schweiz, unterschiedlich lang und mal leicht, dann wieder mittelschwer. Markus, sag, wie läuft denn so eine Wanderung mit dir eigentlich ab?
2: Das Ganze läuft so ab. Anreise macht jeder selbst. Man kann auch Fahrgemeinschaften gründen. Aber wir treffen uns an dem Wanderparkplatz, den ich einfach angebe. Da kann man dann parken. Dann gibt es von mir eine kurze Begrüßung, eine kurze Einweisung, Erklärung zur Tour. Und dann wandern wir eben. Und das sind meistens, ich sag mal grob, 4 bis 5 Stunden mit allem drum und dran. Also wandern, Pausen machen, anhalten, ein bisschen quatschen und so weiter. Gehört ja alles dazu. Und dann geht's einfach wieder zurück in den Rundkurs sozusagen zum Parkplatz und dann dürfen alle wieder nach Hause und dann kommt der nächste Tag.
0: Okay, falls jetzt jemand dabei ist, der eigentlich schon Lust hätte, aber noch zögert, was sagst du dem?
2: Ja, manche überlegen sich vielleicht, ach, soll ich da überhaupt mitgehen? Ich kenne da ja keinen. Keine Scheu mitzuwandern, sag ich nur. Auch alleine, wer Zeit hat, einfach anmelden.

0: ist ein Mix aus alten Hasen, die seit Jahren schon dabei sind und immer wieder neuen Mitwanderern. Und alle sind echt unkompliziert und wir sind auch alle ein bisschen älter, aber auch jüngere Wanderer sind herzlich eingeladen. Also es ist wirklich eine sehr harmonische Geschichte und man kann sich ruhig trauen.
1: Danke, Markus. Alle ein bisschen älter. Ja, ja. 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Dort findet ihr alle Infos zu Apple on Tour und auch das entsprechende Anmeldeformular. Wichtig allerdings, die Touren am Montag und Freitag, die sind schon ausgebucht. Ansonsten sind noch Plätze frei.
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11: Ich bin Angela Krech. Nach Israel sprechen nun auch die Emirate von einem versuchten Terroranschlag in der Maschine der emiratischen Fluggesellschaft Fly Dubai. Nach und nach kommen auch mehr Details ans Licht. Laut einer Nachrichtenagentur soll der Co-Pilot den Piloten mit einer Rettungsaxt angegriffen und versucht haben, die Kontrolle über das Flugzeug zu übernehmen. Geklärt werden soll unter anderem noch, welche Motive er hatte. Passagiere überwältigten den Mann schließlich. Bisher sind in diesem Jahr richtig viele Menschen auf das Oktoberfest gekommen. Telefonica hat Mobilfunkdaten ausgewertet. Demnach waren es bis inklusive Mittwoch 5,2 Millionen Besucher, rund 700.000 mehr als im gleichen Zeitraum letztes Jahr. Der Anteil internationaler Gäste liegt bei gut 30%.
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12: Das Nebelgrau wird passend zum Herbst mal wieder zum Zünglein an der Waage, wie viel Sonne es den Tag hindurch gibt. Es sollte aber so gut wie überall zum Feiertag klappen mit 20, 21 Grad. Nacht wird es dann wieder teilweise trüb mit Tiefstwerten um 8 Grad. Ähnlich läuft es auch morgen. Die Chancen auf Sonne bestehen bei durchaus um 21 Grad. Und nicht viel anders beginnt auch die neue Woche bei uns. Aus der Wetterredaktion Christian König.
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13: Um kurz nach 12:30 A73 Bamberg Richtung Nürnberg zwischen Erlangenburg und dem Kreuz Fürth Erlangen die rechte Spur blockiert, weil Pannenbus. Außerdem in der Bamberger Innenstadt aktuell Antikmarkt, da ist sehr viel los. Alle Infos zu den P&R-Bussen und zu den Parkplätzen gibt's unter radio-bamberg.de. Habt ihr auch was gesehen? Die Studio- und WhatsApp-Hotline 0951 98 29 029. Gute Fahrt euch!
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13: Und natürlich der Musik eures Lebens. Miles Smith gibt's gleich. Nice to meet you. Und hier ist Madonna. Papa, don't preach.

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2: Wie wäre es denn einfach mal so mit einem Burger auf die Hand, danach vielleicht noch was Asiatisches und zum Nachtisch wieder was ganz anderes? Dieses Wochenende lässt sich in Forchheim die ganze Welt der Kulinarik entdecken. Noch bis morgen findet das Food Truck Festival im Forchheimer Kellerwald statt. Neben den verschiedenen Food Trucks gibt's Live-Musik und auch für Familien ist einiges geboten. Kasperltheater zum Beispiel, Kinderclown, Hüpfburg und Riesenseifenblasen. Die sorgen dann für Unterhaltung bei den Kleinen. Los geht's, jeweils um 12 Uhr. 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

0: schönen Samstag mit Radio Bamberg und der Musik eures Lebens. Santana, The Game of Love.
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0: Sie gibt es wieder, das heißt lecker essen und das ein bisschen vergünstigt, ne? 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

0: 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Und am kommenden Donnerstag, da ist das Rodez 7 dran. 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
0: 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Die Schlemmerwochen also mit dem Rodez 7 am kommenden Donnerstag und auch hier ist der Verkaufsstart zwischen 5 und 10 Uhr in Perfekt geweckt. 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
8: Ich bin Angela Kress. Viele Stärken, ein Land. Unter diesem Motto wird der Tag der Deutschen Einheit gefeiert, mit der zentralen Veranstaltung in diesem Jahr in Bremen. In einem ökumenischen Gottesdienst warnten Geistliche davor, Schwächere auszugrenzen. Einheit und Zusammenhalt könnten nur da tragen, wo Menschen sie mit Haltung und Überzeugung lebten. Zum Bürgerfest in Bremen werden insgesamt mehr als 400.000 Menschen erwartet. Im September haben knapp 5.300 Menschen erstmals einen Asylantrag hierzulande gestellt. Etwas mehr als im August, aber deutlich weniger als in den Septembermonaten der vergangenen Jahre, Diana Kramer berichtet.
9: Einen entscheidenden Grund für die sinkenden Asylzahlen sehen Migrationsforscher in den Herkunftsländern. Für Bundesinnenminister Alexander Dobrindt ist der Rückgang auch ein Ergebnis der im Mai 2025 eingeführten Maßnahmen. Seither gelten verstärkte Grenzkontrollen mit Zurückweisungen, es gibt mehr Abschiebungen und der Familiennachzug wurde vorläufig ausgesetzt.
8: Nach dem beinahe Absturz einer Fly-Dubai-Maschine sprechen die Ermittler von einem versuchten Terrorakt. Wie die Staatsanwaltschaft in den Vereinigten Arabischen Emiraten mitteilte, hatte der Co-Pilot am Mittwoch den Flugkapitän mit einer Notfallaxt angegriffen. Er habe die Kontrolle über den Jet übernehmen und ihn zum Absturz bringen wollen. Der Mann wurde von Passagieren überwältigt und das Flugzeug konnte sicher landen. Die angestrebte Freigabe von Ölvorräten durch die G7-Staaten soll die Spritpreise senken und ist dabei kein Risiko für die Energieversorgung. Das hat Bundeswirtschaftsministerin Reiche betont. Es bleibe jederzeit genug Reserve im System. Die Grünen nennen die Entscheidung im Gespräch mit der Nachrichtenagentur AFP eine politische Dummheit, die auf Druck der USA gemacht worden sei. Ein mit 800 Tonnen Sand beladenes Frachtschiff ist auf der Donau bei Passau auf einen Felsen gelaufen und beschädigt worden. Passiert ist das bei der Schleuse Kachlet. Der Schiffsführer steuerte daraufhin den Hafen an. Feuerwehr und technisches Hilfswerk konnten das Leck provisorisch abdichten. Betriebsstoffe liefen laut Polizei nicht aus. Dennoch wurde vorsorglich eine Ölsperre gelegt.
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10: Durchaus teilweise recht schön sonnig wird sich die zweite Tageshälfte bei uns in der Region und das bei angenehmen 20, 21 Grad. Im Laufe der Nacht kann sich aber wieder neuer Nebel bilden, das bei Tiefstwerten um 8 Grad. Ähnlich läuft es am Sonntag, auch da sollte sich die Sonne im Laufe des Tages gut durchsetzen können, bei bis zu 21 Grad und nicht viel anders beginnt auch die neue Woche. Aus der Wetterredaktion Christian Kühn.
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11: Kurz nach 12 A73 Bamberg Richtung Nürnberg zwischen Erlangenbruck und dem Kreuzfahrt Erlangen haben wir immer noch den Pannenbus auf der rechten Spur. Ansonsten habt ihr freie Fahrt. Habt ihr was gesehen? Die Studio- und WhatsApp-Hotline 0951 98 29 029.
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0: Und das war er, der Freitagnachmittag. Sie waren da. Wieland, Telesys, System, Nüsslein, Kieser, Training, Pika, die Sparkasse Bamberg und Stilraum. Das waren nämlich die 8 Teams gestern beim Finale der Basketball-Büromeisterschaft 26, powered by Miveba und der Barmer in Bamberg. Wer sich durchgesetzt hat, das hören wir jetzt von Andi Eller.
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0: Teams sind ready, wir legen los und die Stimmung ist sensationell. Also schauen wir mal, was wird. Was wird? Und die Viertelfinalpartien sind durch. Mit einer Überraschung, der Titelverteidiger ist raus. Telesis gegen Pika aus Kirch-Ehrenbach unterlegen mit 15 zu 17 Punkten. Ansonsten Halbfinalpartien aktuell Wieland gegen Pika und die Sparkasse Bamberg gegen die Firma Nüsslein. Es ist und bleibt spannend, wer sich am Ende hier den Sieg holt.
1: Riesenapplaus, die Sparkasse Bamberg gewinnt die Basketball-Meisterschaft 2026!
0: Und das am Ende mit 17 zu 14 Punkten gegen Pika aus Kirch-Ehrenbach. Aktuell werden hier die Siegerfotos gemacht. Toller zweiter Platz für Pika. Schön, dass ihr dabei gewesen seid. Was hat unterm Strich den Ausschlag im Finale ausgemacht?
2: Ja, Sparkasse war brutal stark auf die 6 Meter. Von daher herzlichen Glückwunsch an die Sparkasse. Verdient gewonnen und wir bedanken uns recht herzlich bei Barmer und Radio Bamberg.
0: Und seid nächstes Jahr wieder mit dabei.
2: Davon gehe ich mal stark aus. Danke.
0: Wunderbar, schön, dass ihr mit dabei wart. Und damit geht's ab zu den glücklichen Gewinnern. Michi, unterm Strich, erstes Mal mitgemacht und dann gleich den Hauptpreis abgesahnt. Wie fühlt es sich an?
3: Ja, super. Ziel war es, das Ding zu gewinnen und das konnten wir jetzt Gott sei Dank. Wir freuen uns auf die Lounge. Auch ein Riesendank nochmal an Benni. Also der hat uns in der Vorrunde geholfen, ins Finale zu kommen. Der konnte heute leider nicht mitmachen. Also von daher, da nochmal Grüße raus.
0: Aber in die Lounge darf er mit?
3: Wenn er Zeit hat, dann ist er dabei.
0: Die muss er sich auf jeden Fall nehmen. Herzlichen Glückwunsch an das Team der Sparkasse Bamberg. Jubelt euch noch zum Abschluss kurz selbst zu. Und das war sie, die Basketball-Büromeisterschaft 2026 mit dem glücklichen Gewinner, die Sparkasse Bamberg.
4: Immer wieder süß, der Selbstjubler. Glückwunsch also an die Sparkasse Bamberg. Viel Spaß in der Radio Bamberg Loge. Toll war's. Basketball-Büromeisterschaft Ausgabe 2027. Mehr als wahrscheinlich.
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10: Ich bin Angela Kress. Viele Stärken, ein Land. Unter diesem Motto wird der Tag der Deutschen Einheit gefeiert, mit der zentralen Veranstaltung in diesem Jahr in Bremen. In einem ökumenischen Gottesdienst warnten Geistliche davor, Schwächere auszugrenzen. Einheit und Zusammenhalt könnten nur da tragen, wo Menschen sie mit Haltung und Überzeugung lebten. Zum Bürgerfest in Bremen werden insgesamt mehr als 400.000 Menschen erwartet. Ein mit 800 Tonnen Sand beladenes Frachtschiff ist auf der Donau bei Passau auf einen Felsen gelaufen und beschädigt worden. Passiert ist das bei der Schleuse Kachlet. Der Schiffsführer steuerte daraufhin den Hafen an. Feuerwehr und technisches Hilfswerk konnten das Leck provisorisch abdichten. Betriebsstoffe liefen laut Polizei nicht aus. Dennoch wurde vorsorglich eine Ölsperre gelegt.
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11: Freundlich geht's durch die zweite Tageshälfte mit recht oft Sonnenschein bei durchaus bis zu 21 Grad. Im Laufe der Nacht kann sich aber wieder neuer Nebel bilden bei Frühwerten um 8 Grad. Ganz ähnlich läuft's auch zum Sonntag bei bis zu 21 Grad und auch die neue Woche bringt uns nach örtlich Nebel zumindest teilweise recht viel Sonne bei 22 Grad. Aus der Wetterredaktion Christian König.
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12: So auch um kurz nach 12:30. Schaut gut aus. Keine Störungsmeldungen weder von Polizei noch ADAC. Habt ihr was gesehen? Die Studio- und WhatsApp-Hotline 0951 98 29 029. Gute Fahrt.
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Musik eures Lebens bei Radio Bamberg, Dua Lipa und Houdini. Ja, Lust auf einen gemütlichen Sonntagsbummel ist die Frage, die ich euch jetzt stelle. 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
4: Ich bin Angela Kress. Mit einem ökumenischen Gottesdienst haben die zentralen Feierlichkeiten am Tag der Deutschen Einheit begonnen. Rund 1000 Ehrengäste versammelten sich im Bremer Dom, unter ihnen Bundespräsident Steinmeier und Bundeskanzler Merz. Im Gottesdienst ging es um die Bremer Stadtmusikanten aus dem berühmten Märchen der Brüder Grimm, Esel, Hund, Katze und Hahn. Sie seien so verschieden und gerade deshalb aufeinander angewiesen, hieß es in der Predigt. Eine bezahlbare Wohnung zu finden, wird in vielen Regionen immer schwieriger. Der Städte- und Gemeindebund fordert deshalb von der Politik ein neues Gesamtkonzept, um ländliche Regionen attraktiver zu machen. In einem Zeitungsinterview sagt der Hauptgeschäftsführer Berghegger, dass 700.000 Wohnungen in ländlichen Regionen innerhalb von 3 Monaten bezugsfertig wären. Es müsse zum Beispiel gelingen, durch neue Verkehrswege die Regionen besser an Ballungsräume anzubinden. Seit Tagen gehen in Frankreich Schülerinnen und Schüler auf die Straßen, um gegen marode Schulgebäude, überfüllte Klassen und zu wenig Lehrkräfte zu demonstrieren. Immer wieder kommt es zu Gewalt und Festnahmen und dazu hat das Innenministerium jetzt Zahlen veröffentlicht. Demnach wurden seit Montag mehr als 5000 Menschen festgenommen, die allermeisten waren Minderjährige. ABC123 und Password One. Das sind die zwei Passwörter, die ein Negativ-Ranking anführen, weil sie zu einfach sind. Auf Platz 11 der Liste landet zum ersten Mal eine Fußballclub-Kombination und zwar Schalke 04. Auch keine gute Idee, oder Ronny Thorau?
5: Ja, natürlich, weil wenn jemand weiß, dass ich Schalke-Fan bin und viele Fußballfans halten sowas ja nicht gerade geheim, dann liegt einfach der Versuch nahe, Schalke 04 mal als Passwort zu versuchen. Die Telekom hat dieses Ranking schlechter Passwörter veröffentlicht und das beruht auf Listen wirklich geklauter und im Darknet zu findender Passwörter.
4: Die Polizei sucht nach einem Einbruch in ein Waffengeschäft nach möglichen weiteren Tätern. Es sei nicht ausgeschlossen, dass immer noch Täter auf der Flucht seien. Unklar ist auch, ob sie bewaffnet sein könnten. Gestern hatten die Einsatzkräfte bei Mittenwald bereits 3 Männer festgenommen und etliche Gewehre sichergestellt. Die soll die Gruppe zuvor im österreichischen Innsbruck in einem Waffengeschäft erbeutet haben.
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6: Durchaus teilweise recht schön sonnig wird sich die zweite Tageshälfte bei uns in der Region und das bei angenehmen 20, 21 Grad. Im Laufe der Nacht kann sich aber wieder neuer Nebel bilden, das bei Tiefstwerten um 8 Grad. Ähnlich läuft es am Sonntag, auch da sollte sich die Sonne im Laufe des Tages gut durchsetzen können, bei bis zu 21 Grad und nicht viel anders beginnt auch die neue Woche. Aus der Wetterredaktion Christian König.
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5: Schönen Samstag und Appel ist wieder mal on Tour.
7: Genau, und zwar ab Montag. Wo genau und wie ihr mit dabei sein könnt, das hört ihr gleich davor. Die Musik eures Lebens.
5: Wir wandern nämlich von einem Ort zum anderen.
7: Jawohl, ja. So schaut's aus.

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2: Offiziell ist der Herbst da und damit beginnt für viele ja auch wieder die schönste Zeit zum Wandern. Ja, Temperaturen sind ja sehr angenehm aktuell. Die Wälder werden so langsam bunt, die Blätter fallen runter und in der Fränkischen Schweiz gibt es ganz viele Wege, auf denen wir unterwegs sein können.
0: Vom 5. bis 9. Oktober geht es deshalb wieder gemeinsam mit Radio Bamberg und dem Bergsportladen Bergwerk auf Wandertour. Markus Appel on Tour und er ist jetzt bei uns im Studio. Hallo.
3: Servus.
0: Markus, welche Touren hast du dir denn dieses Jahr ausgesucht?
3: Friesener Warte, nächste Woche Montag, dann Aufsestal am Dienstag, dann Heroldsmühle und das fränkische Stonehenge am Mittwoch, dann Gasseldorf Unterleinleiter bei Epps am Donnerstag und Freitag habe ich noch nie gemacht, das Walberla.
2: Ich habe mir mal durchgelesen, was du bei der Anmeldung unter www.radio-bamberg.de geschrieben hast und da steht ja ganz klar, es sind jetzt keine Spaziergänge, es sind schon Wanderungen, ja?
3: Ja.
2: Worauf sollten sich die Teilnehmer einstellen?
3: Also ich bevorzuge immer schmale Wege, Pfade, kein Asphalt, naturnahe Wege und da gibt es natürlich Wurzeln, Steine mal im Weg etc. pp. Trittsicherheit nennt sich das, ist immer wieder mal erforderlich, weil es auch mal schmal wird und man sollte vor allem fit sein und die Ausrüstung sollte auch passen. Ich sage es immer wieder, ich hatte in den vergangenen 8, 9, 10 Jahren immer wieder Leute, 3-mal, 4-mal passiert, wo die Schuhsohlen abgegangen sind, weil die Dinger im Keller lagen.

0: über 10 Jahre und dann sind die halt hinüber.
1: Was sollte man denn alles dabei haben? Du hast es gerade eben angesprochen. Gutes Schuhwerk?
0: Ja, ansonsten, wir wandern tatsächlich mehr oder weniger bei jedem Wetter. Es sei denn, es gibt Unwetter und die Prognose nächste Woche, nein, ist alles in Ordnung. Also trotzdem sollte man vorbereitet sein, Regenklamotten mitnehmen etc. Wir machen Pausen, also Essen mitnehmen. Wir kehren nicht speziell ein irgendwo. Das kann man nach den Wanderungen machen. Und wie gesagt, es wird relativ zügig sein, das Ganze. Aber jetzt nicht so, dass wir da losrennen. Aber langweilig wird es nicht.
2: Wie können wir uns noch anmelden?
0: Online bei uns unter radio-bamberg.de, Upload Tour. Und Achtung, der Montag ist im Grunde schon voll. Also ich bin schon bei über 20. Also ein oder zwei würde ich nehmen, weil erfahrungsgemäß sagen auch immer wieder 2, 3 Leute ab für solche Touren. Also knapp drüber kann es sein, aber der Montag ist im Großen und Ganzen voll. Und die anderen Touren sind, naja, zur Hälfte gefüllt, beziehungsweise knapp drüber. Geht noch.
1: Dir viel Spaß beim Wandern. Apple on Tour in diesem Jahr vom 5. bis zum 9. Oktober. Ich sag's nochmal gerne. Jetzt anmelden unter radio-bamberg.de.
0: Kostenfrei.
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3: Ich bin Angela Krech. Mit einem ökumenischen Gottesdienst haben die zentralen Feierlichkeiten am Tag der Deutschen Einheit begonnen. Rund 1000 Ehrengäste versammelten sich im Bremer Dom, unter ihnen Bundespräsident Steinmeier und Bundeskanzler Merz. Im Gottesdienst ging es um die Bremer Stadtmusikanten aus dem berühmten Märchen der Brüder Grimm, Esel, Hund, Katze und Hahn. Sie seien so verschieden und gerade deshalb aufeinander angewiesen, hieß es in der Predigt. Die Polizei sucht nach einem Einbruch in ein Waffengeschäft nach möglichen weiteren Tätern. Es sei nicht ausgeschlossen, dass immer noch Täter auf der Flucht seien. Unklar ist auch, ob sie bewaffnet sein könnten. Gestern hatten die Einsatzkräfte bei Mittenwald bereits 3 Männer festgenommen und etliche Gewehre sichergestellt. Die soll die Gruppe zuvor im österreichischen Innsbruck in einem Waffengeschäft erbeutet haben.
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4: Freundlich geht's durch die zweite Tageshälfte mit recht oft Sonnenschein bei durchaus bis zu 21 Grad. Im Laufe der Nacht kann sich aber wieder neuer Nebel bilden bei Frühwerten um 8 Grad. Ganz ähnlich läuft's auch zum Sonntag bei bis zu 21 Grad und auch die neue Woche bringt uns nach örtlich Nebel zumindest teilweise recht viel Sonne bei 22 Grad. Aus der Wetterredaktion Christian König.
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5: Servus und schön, dass ihr mit dabei seid heute an diesem Feiertag, 3. Oktober. Und gleich wird's wieder sehr fränkisch, gell?
6: Ja, es heißt nämlich so, a Gschmarri mit dem fränkischen Original Mark Sauer. Und er spricht heute über Deko-Hausfrauen im Herbst. Nur hier bei Radio Bamberg.
5: Wird sehr lustig.

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1: Egal ob Ostern, Weihnachten oder Fasching, viele dekorieren ihr Zuhause immer passend nach Jahreszeiten.
2: Und das kann mal richtig schön aussehen, aber manchmal auch übertrieben und ein bisschen kitschig. Marc, welche Dekowelle rollt denn jetzt gerade auf uns zu?
3: Marleen und Jörg und lieber Leute,

0: Es ist Herbst geworden in Bamberg, Forchheim und ganz Franken. Das heißt, die Dekohausfrau kann jetzt wieder völlig durchdrehen. Kaum hat's weniger wie 30 Grad und die Ferien sind gerade mal ein paar Wochen rüm, stängern die ersten Kürbis in die Läden. Die gut beleibten, isolierten Menschen sitzen noch mit T-Shirts in die Gärten, obwohl schon Türgrenzen angehängt werden. Und mit einem Kürbis vorm Haus ist es ja nimmer gedo. 15 verschiedene müssen das nämlich sein. Aus Filz und Kürbiskissler auf dem Kanapett. Kürbiskerzen auf dem Esstisch und Kürbis aus Holz im Abort. Keramik-Kürbis-Fliesen-Aufkleber. Auf dem Kürbismarkt wird das perfekte Ding gesucht, denn zu rund darf er nämlich nicht sein oder zu orange oder er hat halt einfach keinen Charakter. Ein paar Strohballen braucht's natürlich auch dazu. Laterna drauf und Igel. Wenn schon aller lebendigen Igel der Meerroboter übers Jahr erwischt hat. Bunter Blätter dazu ist eine wunderbare Deko. Die gleichen Blätter auf der Terrasse sind übrigens der Gecherdreh. Und wenn die ganze Deko vom Keller raufkommt, dann muss man sie erst einmal finden. Weil am Ende steht sogar noch Weihnachten oder Ostern vorne dran und man kommt nicht noch. Wenn Instagram oder Pinterest noch mitkriegt, dass man dekorieren will, das Handy hört nämlich mit, dann eskaliert die ganze Bestellung auf dem Handy und das Konto wird gesprengt. Wunderbar. Ade, ade, lieber Leute.
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1: Ich bin Oliver Urbanke. 36 Jahre ist die Wiedervereinigung her. Heute wird der Tag der deutschen Einheit gefeiert. Die zentralen Feierlichkeiten sind in diesem Jahr in Bremen. Bundespräsident Steinmeier sagte in seiner Rede:
2: Niemals dürfen die Herausforderungen der Gegenwart diesen Glücksmoment in der deutschen Geschichte verdrängen. Niemals dürfen wir diesen Moment in Vergessenheit geraten lassen. Vergessenheit wäre Verrat.
1: Es gibt auch ein Bürgerfest, das bis morgen geht. Dazu werden insgesamt mehr als 400.000 Menschen erwartet. Nach Israel sprechen nun auch die Emirate von einem versuchten Terroranschlag in der Maschine der emiratischen Fluggesellschaft Fly Dubai. Nach und nach kommen auch mehr Details ans Licht. Laut einer Nachrichtenagentur soll der Co-Pilot den Piloten mit einer Rettungsaxt angegriffen und versucht haben, die Kontrolle über das Flugzeug zu übernehmen. Geklärt werden soll unter anderem noch, welche Motive er hatte. Passagiere überwältigten den Mann schließlich. Die Zahl der Asylanträge ist seit 2024 deutlich gesunken. Bundesinnenminister Dobrindt führt die aktuellen Zahlen unter anderem auf verstärkte Grenzkontrollen mit Zurückweisungen und mehr Abschiebungen zurück. Migrationsforschende halten diese Erklärung für zu einfach. Sie sagen zum Beispiel, dass aus vielen Ländern gerade weniger Menschen fliehen. Zum Beispiel fliehen seit dem Sturz von Präsident Assad weniger Menschen aus Syrien. Ein Reizgasvorfall auf dem Ingolstädter Herbstfest hat für Aufregung und mehrere Verletzte gesorgt. Die Polizei sagt, dass ein Mann gestern ungezielt Pfefferspray im Festzelt versprüht hat. Rund 45 Menschen mussten das Zelt verlassen. 20 Gäste wurden wegen gereizter Augen- und Atemwege von Sanitätern versorgt. Die Polizei sucht nach dem mutmaßlichen Täter. Mehr als jede zweite Erwachsene konnte in diesem Jahr mindestens einmal nicht wie gewünscht bargeldlos zahlen. Mit 56% lag der Anteil in der YouGov-Umfrage sogar etwas höher als noch vor 5 Jahren. Die Mehrheit derjenigen, die nicht mit Karte oder Smartphone zahlen konnten, berichtet von 2 bis 5 Fällen im laufenden Jahr. Bundesfinanzminister Klingbeil will, dass Geschäfte und Restaurants in Zukunft auch digitale Zahlungen anbieten müssen.
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3: Durchaus teilweise recht schön sonnig wird sich die zweite Tageshälfte bei uns in der Region und das bei angenehmen 20, 21 Grad. Im Laufe der Nacht kann sich aber wieder neuer Nebel bilden, das bei Tiefstwerten um 8 Grad. Ähnlich läuft es am Sonntag, auch da sollte sich die Sonne im Laufe des Tages gut durchsetzen können, bei bis zu 21 Grad und nicht viel anders beginnt auch die neue Woche. Aus der Wetterredaktion Christian Kühn.
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4: Schönen 3. Oktober, wir freuen uns, dass ihr mit dabei seid.
5: Gleich wird's wieder ein bisschen mysteriös und rätselhaft. Wir spielen nämlich wieder Stimmt's oder Stimmt's nicht und ihr dürft gerne mitraten.
4: Du wirst gleich eine Geschichte erzählen und wir sind gespannt, ob sie wahr ist oder falsch. Stimmt's oder Stimmt's nicht, hier bei Radio Bamberg.

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1: Und die schönsten Geschichten, die gibt's immer hier bei Radio Bamberg. Und wie der Name schon sagt, stimmt's oder stimmt's nicht, ist dann die große Frage, ob die Geschichte wahr ist oder falsch. Heute begrüßen wir
2: Christine aus Bamberg. Hallo.
3: Hallo.
2: Bist du bereit heute für die Geschichte von mir?
3: Auf jeden Fall.
1: Dann gut zuhören. Wir legen mal los.
2: Stell dir vor, zwei Orte im Landkreis Forchheim liegen sich so richtig in den Haaren, und zwar wegen Bier. Im 17. Jahrhundert stritten Ebermannstadt und Pretzfeld um das Braurecht. Pretzfeld durfte eigentlich kein eigenes Bier brauen, das Bier musste nämlich aus Ebermannstadt kommen. Pretzfeld hielt sich aber nicht dran und braute eigenes Bier. Und dann eskalierte der Streit. Am 6. September 1690 stürmten Ebermannstädter das Pretzfelder Schloss, zerstörten die Brauerei und schütteten rund 20 Eimer Bier aus.
1: Das wäre ja eine absolute Frechheit,
2: uiuiui, ne?
1: Dieses Bier zu verschütten. Liebe Christine, Frage an dich. Ja. Stimmt's oder stimmt's nicht?
3: Ich würde sagen, es stimmt, weil um Bier haben sich schon ganz andere gestritten.
1: Und nicht nur in der Wirtschaft, ne?
3: Genau.
2: Und nicht richtig. Nur im 17. Jahrhundert.
1: Stimmt's oder stimmt's nicht?
2: Liebe Christine, diese Geschichte stimmt tatsächlich. Ha, richtig geraten. Historisch ist das alles belegt. Tatsächlich haben sich Ebermannstadt und Pretzfeld um Bier gestritten. Und am 6. September 1690 ist das Ganze eskaliert. Es kam keiner zu Schaden, außer die Brauerei.

0: Brauerei und das Bier und es ging danach um einen sehr langen Rechtsstreit.
1: Herzlichen Glückwunsch, du bekommst ein schönes, tolles Radio Bamberg Überraschungspaket.
2: Prima, danke.
0: Wir wünschen dir einen ganz tollen Tag.
2: Danke.
1: Dankeschön fürs Miträtseln.
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1: Ich bin Oliver Urbanke. 36 Jahre ist die Wiedervereinigung her. Heute wird der Tag der deutschen Einheit gefeiert. Die zentralen Feierlichkeiten sind in diesem Jahr in Bremen. Bundespräsident Steinmeier sagte in seiner Rede:
2: Niemals dürfen die Herausforderungen der Gegenwart diesen Glücksmoment in der deutschen Geschichte verdrängen. Niemals dürfen wir diesen Moment in Vergessenheit geraten lassen. Vergessenheit wäre Verrat.
1: Es gibt auch ein Bürgerfest, das bis morgen geht. Dazu werden insgesamt mehr als 400.000 Menschen erwartet. Ein Reizgasvorfall auf dem Ingolstädter Herbstfest hat für Aufregung und mehrere Verletzte gesorgt. Die Polizei sagt, dass ein Mann gestern ungezielt Pfefferspray im Festzelt versprüht hat. Rund 45 Menschen mussten das Zelt verlassen. 20 Gäste wurden wegen gereizter Augen- und Atemwege von Sanitätern versorgt. Die Polizei sucht nach dem mutmaßlichen Täter.
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3: Freundlich geht's durch die zweite Tageshälfte mit recht oft Sonnenschein bei durchaus bis zu 21 Grad. Im Laufe der Nacht kann sich aber wieder neuer Nebel bilden bei Frühwerten um 8 Grad. Ganz ähnlich läuft's auch zum Sonntag bei bis zu 21 Grad. Und auch die neue Woche bringt uns nach örtlich Nebel zumindest teilweise recht viel Sonne bei 22 Grad. Aus der Wetterredaktion Christian König.
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4: Schön, dass ihr mit dabei seid. Es ist der 3. Oktober, Tag der deutschen Einheit.
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1: 3. Oktober 2008. Maria Mena steigt mit All This Time in die Charts ein.

0: Der Song erscheint auf dem Album Cause and Effect. Und dieses Album ist anders als alle Alben, die Maria Mena davor veröffentlicht hat. Früher singt sie von Dingen, die sie im Jahr davor erlebt hat und was sie eben so beschäftigt. In Cause and Effect arbeitet sie aber ihre gesamte Lebensgeschichte auf. In dem Album steckt also viel mehr, mehr Herzblut, mehr Tiefe und mehr Lebenserfahrung, eben mehr Maria Mena. Die Arbeit zahlt sich aus. In ihrem Heimatland Norwegen erreicht sie Platz 4 der Albumcharts. Und All This Time ist ohne Frage einer der bekanntesten Songs der Platte. Er erreicht in Deutschland Platz 15 der Singlecharts und hält sich insgesamt 32 Wochen gelistet. All This Time ist also ein fantastischer Song mit echtem Tiefgang, der richtig romantische Gefühle weckt.
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1: Ich bin Oliver Urbanke. 36 Jahre deutsche Einheit. Beim heutigen Festakt in Bremen sprach Bundespräsident Steinmeier von einer tiefen Wunde, die

0: unseren Köpfen, wir sind einander nicht fremd, wir gehören zusammen und wir bleiben zusammen.
1: Der Co-Pilot des Fly Dubai-Flugs von Dubai nach Tel Aviv hat den Piloten nach ersten Erkenntnissen mit einer Rettungsaxt angegriffen. Wie emiratische Nachrichten unter Berufung auf die Generalstaatsanwaltschaft berichten, gehen nach Israel jetzt auch die Behörden in den Vereinigten Arabischen Emiraten von einem versuchten Terroranschlag aus. Der Co-Pilot soll versucht haben, die Kontrolle über das Flugzeug zu übernehmen, bevor Passagiere das verhindern konnten. Hunderte Moscheen in ganz Deutschland öffnen heute ihre Türen für Besucherinnen und Besucher. Die Aktion soll den Austausch fördern und religiöses Leben sichtbar machen. Angeboten werden zum Beispiel Vorträge und Ausstellungen, oft gibt's auch typische Speisen und Getränke. Seit 1997 gibt es den Tag, bewusst am Tag der Deutschen Einheit, als Zeichen der Zugehörigkeit. Endlich geschafft. Mit 5 Tagen Verspätung hat es das Frachtschiff, das wegen des Niedrigwassers im Rhein festsaß, aus dem Düsseldorfer Hafen geschafft. Es ist auf dem Weg nach Rotterdam. Das Schiff hat Mercedes-Sprinter an Bord, die aus dem Düsseldorfer Transporterwerk des Fahrzeugbauers kommen. Wer sich arbeitslos melden möchte oder andere Online-Dienste der Bundesagentur für Arbeit nutzen möchte, könnte weiterhin auf Probleme dabei stoßen. Es gibt eine IT-Panne, man könne aber auch einen Hackerangriff noch nicht ausschließen und arbeite mit Hochdruck an einer Lösung, heißt es von der Behörde. Unklar war laut Medienberichten noch, ob es Konsequenzen haben könnte, wenn jemand dadurch Fristen verpasst.
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3: Gleich heißt für dich mal wieder setzen bitte. Mhm. Marleen lernt Fränkisch, es geht in die nächste Unterrichtsstunde.
4: Davor aber die Musik eures Lebens mit Snap, Alex Warren und Status Quo in The Army Now.

0: Fränkisch.
1: Auch heute bekommt Marleen mal wieder Nachhilfe in Sachen Fränkisch. Ob sie diesmal den fränkischen Durchblick hat oder wieder nur Bahnhof versteht, das finden wir jetzt raus. Das Wort heute kommt von der Rosi aus Bamberg. Hallo Rosi.
2: Grüß dich.
3: Hallo ihr beiden.
1: Rosi, Frage, ist deine Telefonnummer 32168?
3: Nein.
2: Ach Gottchen, Rosi, erzähl mal, welches wunderschöne fränkische Wort hast du denn heute für mich?
3: Gstellasch.
2: Das ist wirklich ein fränkisches Wort?
1: Ja.
3: Ja.
1: Sag's bitte nochmal.
2: Gstellasch. Also, liebe Rosi. Ja, so. Ich habe ihn noch nie in meinem Leben gehört.
1: Das hat man früher oft gesagt. Ich kenne das auch noch von meiner Oma.
2: Ja?
3: Ja.
1: Hm? Also leg mal los, was ist denn ein Gstellasch?
2: Ein Gstellasch. Ist es etwas, was wir zu Hause haben?
3: Ja.
2: Ja?
3: Also ich hoffe jetzt nicht bei dir.
2: Du hoffst nicht bei mir? Okay. Also ich kann schon mal gar nichts ableiten, ja? Gstellasch sagt mir gar nichts.
1: Wir können ihr mal einen kleinen Tipp
2: ganz
1: geben,
2: kleinen Rosi. Ganz kleinen Tipp, ja? Ja, ganz kleinen Tipp.
1: Sag nur mal die erste Hälfte des Wortes.
2: Gstell?
1: So?
2: Ein Gestell? Gestell?
3: Ja.
2: Ein Gestell?
1: Jein.
3: Kann man ableiten. Arsch.
1: Kann man ableiten.
2: Gestell, ein Gestell für den Arsch.
1: Nein, das ist es auch nicht.
2: Ein Gestellarsch. Ich habe keine Ahnung.
3: Also unsere Vorfahren haben immer zu uns gesagt, Mensch, habt ihr ein Gestellarsch in eurem Zimmer?
1: Rosi, du siehst den Blick nicht von Marleen, sie ist absolut ratlos, deswegen lösen wir das Ganze mal auf. Rosi, was ist ein, sag's bitte nochmal Marleen.
2: Gstellasch.
3: Wenn jemand Gerümpel sammelt und den ganzen Keller vollstellt, zum Beispiel im Zimmer alles kreuz und quer durcheinander rumliegt, da sagt man, Mensch, hat der ein Gstellasch, da kommst du ja gar nicht durch.
2: Aha, eine Saustall.
3: Ja, Saustall.
2: Ja, wenn es halt wegen unordentlich ist, viel Krempel rumliegt.
3: Ja, genau.
2: Gstellasch. Alter, Rosi, da kann man ja auch gar nicht drauf kommen, oder?
3: Kann man nicht drauf kommen, ne?
2: Nee, aber das ist ja ein fantastisches Wort, Gstellasch. Ich merke mir das jetzt wirklich mit Gestell und Arsch, ja? So merke ich das Wort jetzt.
3: Den Arsch lass bitte weg.
1: Ja. Rosi, vielen lieben Dank für dieses schöne fränkische

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5: Ich bin Oliver Urbanke. 36 Jahre deutsche Einheit. Beim heutigen Festakt in Bremen sprach Bundespräsident Steinmeier von einer tiefen Wunde, die geheilt wurde, nachdem sie Deutschland über 4 Jahrzehnte belastet und gespalten hatte. Gleichzeitig warnte er vor neuen Mauern in unseren Köpfen.
6: Die Geschichte wäre aus meiner Sicht falsch erzählt, wenn in der Geschichte der 36 Jahre nur Gegensätze vorkämen. Wir haben doch gemeinsam aufgebaut. Menschen haben einander geholfen. Sie haben verdammt viel Solidarität bewiesen. Und deshalb sage ich gegen diejenigen, die uns jetzt wieder auseinandertreiben wollen, wir sind gegen neue Mauern.

0: in unseren Köpfen. Wir sind einander nicht fremd. Wir gehören zusammen und wir bleiben zusammen.
1: Wer sich arbeitslos melden möchte oder andere Online-Dienste der Bundesagentur für Arbeit nutzen möchte, könnte weiterhin auf Probleme dabei stoßen. Es gibt eine IT-Panne, man könne aber auch einen Hackerangriff noch nicht ausschließen und arbeite mit Hochdruck an einer Lösung, heißt es von der Behörde. Unklar war laut Medienberichten noch, ob es Konsequenzen haben könnte, wenn jemand dadurch Fristen verpasst.
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3: Wunderschönen Samstag wünschen wir euch. Freuen uns sehr, dass ihr mit dabei seid heute an diesem Feiertag, 3. Oktober.
4: In dieser halben Stunde mit der Musik eures Lebens. Schick mit dabei. Wir haben Peter Gabriel, gleich Crow und das hier sind The Pointer Sisters.

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6: Ich bin Oliver Urbanke. Bundespräsident Steinmeier hat am Tag der Deutschen Einheit heute zu einer entschlossenen Verteidigung der Demokratie aufgerufen. Beim Festakt in Bremen warnte er vor einem weiteren Erstarken extremistischer Kräfte in Deutschland, auch befeuert durch Lügen und Manipulationen in sozialen Medien. Das gefährde nicht nur Freiheit und Demokratie, sondern auch unsere innere Einheit, so Steinmeier. Nach dem Vorfall in einer Fly-Dubai-Maschine sprechen nach Israel nun auch die Vereinigten Arabischen Emirate von einem versuchten Terroranschlag. Inzwischen kommen immer mehr Details ans Licht, was sich an Bord des Flugzeugs abgespielt hat. Amira Rajab berichtet aus Beirut.
7: Noch immer sind nicht alle Hintergründe geklärt.

erklärt. Aus den Emiraten hieß es nun aber, der Co-Pilot habe den Piloten mit einer Rettungsaxt angegriffen. Er habe versucht, die Kontrolle über das Flugzeug zu übernehmen, hieß es. Rettungsäxte wie diese gehören zur vorgeschriebenen Notausrüstung in Flugzeugen. US-Medien berichteten zudem, der Co-Pilot sei wegen Sicherheitsbedenken bereits aus seinem früheren Job bei einer Fluggesellschaft im Oman entlassen.

0: die Preise angeheizt. Die AfD knackt in einer neuen INSA-Umfrage für die Bild erstmals die 30%-Marke. Im Vergleich zur Vorwoche legt die Partei einen Punkt zu. Die Union von Bundeskanzler Merz rutscht dagegen auf einen Tiefstwert. CDU und CSU verlieren einen Punkt und kommen nur noch auf 18%. Damit liegt die AfD 12 Punkte vor der Union. Ein mit 800 Tonnen Sand beladenes Frachtschiff ist auf der Donau bei Passau auf einen Felsen gelaufen und beschädigt worden. Passiert ist das bei der Schleuse Kachlet. Der Schiffsführer steuerte daraufhin einen Hafen an. Feuerwehr und technisches Hilfswerk konnten das Leck provisorisch abdichten. Betriebsstoffe liefen laut Polizei nicht aus. Dennoch wurde vorsorglich eine Ölsperre errichtet.
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2: Servus, der Oktober ist genau 3 Tage jung und das bedeutet, ihr dürft ab sofort wieder eure Hecken radikal schneiden.
3: Die besten Tipps dazu hört ihr gleich im Radio Bamberg. Besser Leben Tipp am Feiertag. Jetzt erstmal Musik von Whitney Houston, Clock Clock und Roxette.

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1: Jede Woche gibt's bei uns die besten Tipps und Tricks, die euren Alltag erleichtern. Und jetzt im Oktober könnt ihr euch zum Beispiel mal wieder um eure Hecke kümmern.
2: Ja, die darf jetzt nämlich radikal geschnitten werden. Und wie ihr das am besten macht und worauf ihr achten solltet, das sagen wir euch jetzt.
1: Tipp Nummer 1, der richtige Zeitpunkt. Wartet am besten auf einen trockenen, möglichst bedeckten Tag. Bei strahlendem Sonnenschein können die frisch geschnittenen Stellen nämlich leicht austrocknen oder sogar einen Sonnenbrand bekommen. Und bevor ihr losschneidet, einmal genau in die Hecke schauen. Sind da noch Vögel, Nester oder andere Tiere unterwegs? Dann bitte nochmal warten.
2: Tipp Nummer 2, unten breiter als oben. Wenn ihr wollt, dass eure Hecke schön dicht bleibt, dann schneidet sie leicht trapezförmig. Also unten etwas breiter und nach oben hin schmaler. So bekommen auch die unteren Bereiche genug Licht ab und verkahlen nicht so schnell. Und beim normalen Formschnitt, da müsst ihr auch gar nicht brutal viel wegnehmen. Meistens reicht es aus, den neuen Austrieb zurückzuschneiden und die Form wieder ordentlich hinzubekommen.
1: Und Tipp Nummer 3, und das ist ganz wichtig, nicht jede Hecke verträgt den gleichen Schnitt. Bei empfindlicheren oder langsam wachsenden Gehölzen lieber vorsichtig vorgehen. Und wenn ihr eine elektrische Heckenschere benutzt, vorher natürlich checken, ob keine Äste, Steine oder ganz wichtig, das eigene Kabel im Weg liegen. Sonst wird aus dem Gartentipp ganz schnell ein Reparaturtipp.
2: Also trockener, eher bedeckter Tag, vorher natürlich nach Tieren schauen und die Hecke unten etwas breiter lassen als oben.
1: Dann steht sie wieder schön in Form und ihr könnt euch danach mit gutem Gewissen zurücklehnen.
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11: Ich bin Oliver Urbanke. Bundespräsident Steinmeier hat am Tag der Deutschen Einheit heute zu einer entschlossenen Verteidigung der Demokratie aufgerufen. Beim Festakt in Bremen warnte er vor einem weiteren Erstarken extremistischer Kräfte in Deutschland, auch befeuert durch Lügen und Manipulationen in sozialen Medien. Das gefährde nicht nur Freiheit und Demokratie, sondern auch unsere innere Einheit, so Steinmeier. Ein mit 800 Tonnen Sand beladenes Frachtschiff ist auf der Donau bei Passau auf einem Felsen gelaufen und beschädigt worden. Passiert ist das bei der Schleuse Kachlet. Der Schiffsführer steuerte daraufhin einen Hafen an. Feuerwehr und technisches Hilfswerk konnten das Leck provisorisch abdichten. Betriebsstoffe liefen laut Polizei nicht aus. Dennoch wurde vorsorglich eine Ölsperre errichtet.
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1: 3. Oktober 1969. Gwen Stefani wird geboren. Bekannt wird sie 1996 als Sängerin der Band No Doubt. Das Album Tragic Kingdom und die Single Don't Speak machen die Jungs und Mädels international erfolgreich. Gleichzeitig ist sie aber auch als Solokünstlerin unterwegs und dabei ist sie anfangs oft nur als Gastsängerin zu hören, wie zum Beispiel bei der Band Moby, oder sie singt gemeinsam mit Rapperin Eve. Ihr richtiger Solo-Durchbruch kommt dann 2005 mit ihrer Erfolgssingle Holla Back Girl und gute 2 Jahre später dann mit diesem Hit hier. The Sweet Escape. Produziert und singt sie gemeinsam mit Sänger Aiken. Im Song, da geht es um ein Paar, das sich heftig gestritten hat. Typischer Rosenkrieg also. Dann sich aber doch wieder versöhnt. Gwen Stefani träumt im Song davon, ein absolut idyllisches Leben zu zweit zu gestalten. Ein Song, der irgendwie gemütlich und gleichzeitig aber auch aufregend ist.

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9: Ich bin Oliver Urbanke. Europäer und die US-Regierung feiern die geplante Freigabe von Öl- und Dieselreserven als großen Schritt im Kampf gegen hohe Spritpreise. Aus Sicht der Ökonomin Samina Sultan vom Institut der Deutschen Wirtschaft bringt der Schritt aber allenfalls kurzfristige Entlastung. Diana Kramer berichtet.
10: Die Freigabe der Reserven der G7-Staaten sei ähnlich wie der Tankrabatt. Ein Pflaster, das kurzfristig Linderung verschaffen kann. Die grundlegende Problematik bleibt aber bestehen, sagt die Expertin. Für eine dauerhafte Normalisierung der Energie und damit auch der Spritpreise könne aus ihrer Sicht nur eine Aufhebung der Blockade der Straße von Hormuz sorgen. Für 4 Monate wollen die G7-Staaten insgesamt 100 Millionen Barrel Rohöl und Diesel freigeben. Diese sind als Notreserven national eingelagert.
9: Viele Stärken, ein Land. Unter diesem Motto wird der Tag der Deutschen Einheit gefeiert, mit der zentralen Veranstaltung in diesem Jahr in Bremen. In einem ökumenischen Gottesdienst warnten Geistliche davor, Schwächere auszugrenzen. Einheit und Zusammenhalt könnten nur da tragen, wo Menschen sie mit Haltung und Überzeugung lebten. Zum Bürgerfest in Bremen werden insgesamt mehr als 400.000 Menschen erwartet. Nach dem beinahe Absturz einer Fly-Dubai-Maschine sprechen die Ermittler von einem versuchten Terrorakt. Wie die Staatsanwaltschaft in den Vereinigten Arabischen Emiraten mitteilte, hat der Co-Pilot am Mittwoch den Flugkapitän mit einer Notfallaxt angegriffen. Er habe die Kontrolle über den Jet übernehmen und ihn zum Absturz

Absturz bringen wollen. Der Mann wurde von Passagieren überwältigt und das Flugzeug konnte sicher landen. In Spanien gehen wegen der Wohnungsnot im Land tausende Menschen auf die Straßen. Wie lokale Medien berichten, gibt es derzeit Demonstrationen in Madrid, Barcelona und Valencia für das Recht auf menschenwürdigen Wohnraum sowie einen besseren Schutz für Mieterinnen und Mieter. Gestern scheiterte die linke Regierung von Ministerpräsident

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1: Servus, wir begeben uns gleich in den Kampfring, beziehungsweise besser gesagt in den Schätzring.
2: Alle gegen Jörg, es gibt eine Schätzfrage von dir, wer näher dran ist, gewinnt. Heute am Feiertag, ich hätte mir diesen Tag ja lieber unter der Woche gewünscht.
1: Ich auch, an einem Montag, beziehungsweise Dienstag, auch an einem Freitag.
2: Oder Mittwoch oder Donnerstag. Nächstes Jahr dann am Sonntag, ne?
1: Leider.
2: Der 3. Oktober.
1: Hier ist Radio Bamberg. Schön, dass ihr mit dabei seid.

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1: Er steht in der blauen Ecke und Gegner wird gesucht für die rote Ecke heute.
2: Ich freue mich, dass gegen mich antritt heute die Bettina aus Forchheim. Hallo.
3: Hi.

0: Bettina, bist du bereit? Es gibt jetzt eine Schätzfrage von Marleen. Wer näher dran ist, gewinnt.
1: Okay.
2: Wir werden heute ein bisschen ins Geschichtliche gehen, ihr zwei. Ja? Also, wann wurde die Otto-Friedrich-Universität Bamberg gegründet? In welchem Jahr?
0: Kurz und schmerzlos. 1949?
2: 1949 sagst du. Loggen wir mal ein. Bettina, was sagst du?
1: Ich sag 1942.
2: 1942 loggen wir ein.
0: Kurz und schmerzlos wurde deine Frage, ne?
2: Ja, kurz und schmerzlos. Es liegt ihr beide viele, viele hunderte Jahre daneben. Okay. Ja? Ihr zwei, passt auf.
0: Ja.
2: Am 14. November 1600.
0: Okay.
2: 47 wurde die damalige Academia Bambergensis gegründet. Ein Jahr später wurde sie dann als Academia Ottoniana feierlich eröffnet. Ihr liegt weit daneben, aber
0: war
2: die Bettina
0: Ding,
2: liegt trotzdem näher dran und hat damit gewonnen. Herzlichen Glückwunsch!
1: Dankeschön, ich freue mich.
0: Bettina, wir haben beide ganz, ganz, ganz, ganz schlecht. Also geschichtlich waren wir beide ja komplett nebendran.
2: Ja, da habt ihr leider daneben gegriffen. Aber ist ja egal, am Ende zählt nur, wer näher dran ist.
0: Dankeschön fürs Mitspielen und herzlichen Glückwunsch, Bettina.
1: Dankeschön.
0: Grüße nach Forchheim.
1: Grüße zurück.
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1: Ich bin Oliver Urbanke. Europäer und die US-Regierung feiern die geplante Freigabe von Öl- und Dieselreserven als großen Schritt im Kampf gegen hohe Spritpreise. Aus Sicht der Ökonomin Samina Sultan vom Institut der Deutschen Wirtschaft bringt der Schritt aber allenfalls kurzfristige Entlastung. Diana Kramer berichtet.
2: Die Freigabe der Reserven der G7-Staaten sei ähnlich wie der Tankrabatt. Ein Pflaster, das kurzfristig Linderung verschaffen kann. Die grundlegende Problematik bleibt aber bestehen, sagt die Expertin. Für eine dauerhafte Normalisierung der Energie und damit auch der Spritpreise könne aus ihrer Sicht nur eine Aufhebung der Blockade der Straße von Hormuz sorgen. Für 4 Monate wollen die G7-Staaten insgesamt 100 Millionen Barrel Rohöl und Diesel freigeben. Diese sind als Notreserven national eingelagert.
1: Viele Stärken, ein Land. Unter diesem Motto wird der Tag der Deutschen Einheit gefeiert, mit der zentralen Veranstaltung in diesem Jahr in Bremen. In einem ökumenischen Gottesdienst warnten Geistliche davor, Schwächere auszugrenzen. Einheit und Zusammenhalt könnten nur da tragen, wo Menschen sie mit Haltung und Überzeugung lebten. Zum Bürgerfest in Bremen werden insgesamt mehr als 400.000 Menschen erwartet.
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3: Gleich gibt's wieder das fränkische Original Mark Sauer.
4: Heute geht's um Dekoration. Davor die Musik eures Lebens, Bryan Adams, und das sind die Sportfreunde Stiller. Applaus, Applaus, Applaus. Applaus.

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1: Egal ob Ostern, Weihnachten oder Fasching, viele dekorieren ihr Zuhause immer passend nach Jahreszeiten.
2: Und das kann mal richtig schön aussehen, aber manchmal auch übertrieben und ein bisschen kitschig. Marc, welche Dekowelle rollt denn jetzt gerade auf uns zu?
3: Marleen und Jörg und lieber Leut, es ist Herbst geworden in Bamberg, Forchheim und ganz Franken. Das heißt, die Dekohausfrau kann jetzt wieder völlig durchdrehen. Kaum hat's weniger wie 30 Grad und die Ferien sind gerade mal ein paar Wochen rum, stängen die ersten Kürbis in die Läden. Die gut beleibten, isolierten Menschen sitzen noch mit T-Shirts in die Gärten, obwohl schon Türgrenzen nachgehängt werden. Und mit einem Kürbis vorm Haus ist es ja nimmer gedo. 15 verschiedene müssen das nämlich sein. Aus Filz und Kürbiskissler auf dem Kanapett, Kürbiskerzen auf dem Esstisch und Kürbis aus Holz im Abort. Keramik-Kürbisfliesen-Aufkleber. Auf dem Kürbismarkt wird das perfekte Ding gesucht, denn zu rund darf er nämlich nicht sein oder zu orange oder er hat halt einfach keinen Charakter. Ein paar Strohballen braucht's natürlich auch dazu. Laterna drauf und Igel. Wenn schon aller lebendigen Igel der Mähroboter übers Jahr erwischt hat. Bunter Blätter dazu ist eine wunderbare Deko. Die gleichen Blätter auf der Terrassen sind übrigens der Gecher träg. Und wenn die ganze Deko vom Keller raufkommt, dann muss man sie erst einmal finden. Weil am Ende steht sogar noch Weihnachten oder Ostern vorne dran und man kommt nicht noch. Wenn Instagram oder Pinterest noch mitkriegt, dass man dekorieren will, das Handy hört nämlich mit, dann eskaliert die ganze Bestellung auf dem Handy und das Konto wird gesprengt. Wunderbar. Ade, ade, lieber Leut.
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6: Ich bin Oliver Urbanke. Bundespräsident Steinmeier hat am Tag der Deutschen Einheit dazu aufgerufen, die Demokratie entschlossen zu verteidigen. In seiner Rede beim Festakt in Bremen warnte Steinmeier gleichzeitig davor, dass extremistische Kräfte in Deutschland weiter erstarken. Jan-Henner Reitze berichtet.
7: Die Wiedervereinigung nennt Steinmeier einen Glücksmoment der deutschen Geschichte. Das dürfe nicht in Vergessenheit geraten, trotz aller Herausforderungen der heutigen Zeit. Die bereitet dem Bundespräsidenten Sorgen und er ist nicht sicher, in welche Richtung Deutschland steuert. Ein Viertel der Menschen oder sogar noch mehr drückten mit ihrer Wählerstimme ihr Misstrauen gegenüber der staatlichen Ordnung aus. Die Politik müsse jetzt beweisen, dass trotz Gegenwindes große Probleme in kleinen Schritten gelöst werden könnten.
6: Passend zur Feier der Wiedervereinigung wünscht sich die Ostbeauftragte der Bundesregierung Kaiser mehr politische Repräsentation. Aus ihrer Sicht solle eine Frau aus Ostdeutschland Nachfolgerin für Bundespräsident Steinmeier werden. Auch 36 Jahre nach dem Ende der DDR gäbe es große Unterschiede zwischen Ost und West, zum Beispiel bei den Einkommen und Vermögen. Diese Unterschiede müsse man überwinden, um die Einheit tatsächlich zu vollenden. Im Januar wird über die Nachfolge von Steinmeier abgestimmt. Die Modekette Zara hat ein Halloween-Kostüm für Kinder nach Kritik aus dem Verkauf genommen. Das Kostüm sollte eigentlich einen Gefängnisinsassen darstellen mit blau-weißen Längsstreifen, Jacke und Hose im abgetragenen Look. Allerdings hat das Outfit stark an die Kleidung von KZ-Häftlingen erinnert. Aufdrucke, die wie Stacheldraht wirken und Aufnäher mit Häftlingsnummern an den Ärmeln hatten den Vorwurf verstärkt. In der Vergangenheit hatte es ähnliche Fälle gegeben, unter anderem mit aufgedruckten Hakenkreuzen. Die angestrebte Freigabe von Ölvorräten durch die G7-Staaten soll die Spritpreise senken und ist dabei kein Risiko für die Energieversorgung. Das hat Bundeswirtschaftsministerin Reiche betont. Es bleibe jedoch genug Reserve im System. Die Grünen nennen die Entscheidung im Gespräch mit der Nachrichtenagentur AFP eine politische Dummheit, die auf Druck der USA gemacht worden sei. Hunderte Moscheen in ganz Deutschland haben heute die Türen für Besucherinnen und Besucher geöffnet. Die Aktion soll den Austausch fördern und religiöses Leben sichtbar machen. Angeboten wurden zum Beispiel Vorträge

0: und Ausstellungen. Seit 1997 gibt es den Tag bewusst am Tag der deutschen Einheit als Zeichen der Zugehörigkeit.
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86. OMD sind mit Forever Live and Die neu in den Charts. Der Song erscheint auf ihrem 7. Album The Pacific Age. Die Brüder Graham und Neil Weir waren vor dieser Produktion schon bei einigen Projekten der Band mit dabei, aber immer nur als gelegentliche Session-Musiker. Auf dieser Platte werden sie zum ersten Mal offiziell als OMD-Mitglieder erwähnt. Forever Live and Die wird von den beiden geschrieben, daher ist es auch höchste Zeit, sie in die Band aufzunehmen. Kritiker sagen, der Song besteht den Test der Zeit. Und das zeigt sich auch in den Charts. In OMDs Heimatland England erreicht der Song Platz 11 der Singlecharts. In Deutschland schafft er es sogar auf Platz 8. Forever Live and Die ist eine gemütliche Nummer, die perfekt in den Alltag passt. Und das mit dem herrlich typischen Sound der 80er, war klar, dass das ein Hit wird.

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7: Ich bin Oliver Urbanke. Bundespräsident Steinmeier hat am Tag der Deutschen Einheit dazu aufgerufen, die Demokratie entschlossen zu verteidigen. In seiner Rede beim Festakt in Bremen warnte Steinmeier gleichzeitig davor, dass extremistische Kräfte in Deutschland weiter erstarken. Jan-Henner Reitze berichtet.
8: Die Wiedervereinigung nennt Steinmeier einen Glücksmoment der deutschen Geschichte. Das dürfe nicht in Vergessenheit geraten, trotz aller Herausforderungen der heutigen Zeit. Die bereitet dem Bundespräsidenten Sorgen und er ist nicht sicher, in welche Richtung Deutschland steuert. Ein Viertel der Menschen oder sogar noch mehr drückten mit ihrer Wählerstimme ihr Misstrauen gegenüber der staatlichen Ordnung aus. Die Politik müsse jetzt beweisen, dass trotz Gegenwindes große Probleme in kleinen Schritten gelöst werden könnten.
7: Passend zur Feier der Wiedervereinigung wünscht sich die Ostbeauftragte der Bundesregierung Kaiser mehr politische Repräsentation. Aus ihrer Sicht solle eine Frau aus Ostdeutschland Nachfolgerin für Bundespräsident Steinmeier werden. Auch 36 Jahre nach dem Ende der DDR gäbe es große Unterschiede zwischen Ost und West, zum Beispiel bei den Einkommen und Vermögen. Diese Unterschiede müsse man überwinden, um die Einheit tatsächlich zu vollenden. Im Januar wird über die Nachfolge von Steinmeier abgestimmt.
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1: Und die schönsten Geschichten, die gibt's immer hier bei Radio Bamberg. Und wie der Name schon sagt, stimmt's oder stimmt's nicht, ist dann die große Frage, ob die Geschichte wahr ist oder falsch. Heute begrüßen wir
2: Christine aus Bamberg. Hallo.
3: Hallo.
2: Bist du bereit heute für die Geschichte von mir?
3: Auf jeden Fall.
1: Dann gut zuhören. Wir legen mal los.
2: Stell dir vor, zwei Orte im Landkreis Forchheim liegen sich so richtig in den Haaren, und zwar wegen Bier. Im 17. Jahrhundert stritten Ebermannstadt und Pretzfeld um das Braurecht. Pretzfeld durfte eigentlich kein eigenes Bier brauen, das Bier musste nämlich aus Ebermannstadt kommen. Pretzfeld hielt sich aber nicht dran und braute eigenes Bier. Und dann eskalierte der Streit. Am 6. September 1690 stürmten Ebermannstädter das Pretzfelder Schloss, zerstörten die Brauerei und schütteten rund 20

0: Mannheimer Bier aus.
1: Das wäre ja eine absolute Frechheit.
0: Huiuiui, ne?
1: Dieses Bier zu verschütten. Liebe Christine, Frage an dich. Ja. Stimmt's oder stimmt's nicht?
2: Ich würde sagen, es stimmt, weil um Bier haben sich schon ganz andere gestritten.
1: Und nicht nur in der Wirtschaft, ne?
2: Genau.
0: Und nicht nur im 17. Jahrhundert.
1: Stimmt's oder stimmt's nicht?
0: Liebe Christine, diese Geschichte stimmt tatsächlich. Richtig geraten! Historisch ist das alles belegt. Tatsächlich haben sich Ebermannstadt und Pretzfeld um Bier gestritten und am 6. September 1690 ist das Ganze eskaliert. Es kam keiner zu Schaden, außer die Brauerei und das Bier, und es ging danach um einen sehr langen Rechtsstreit.
1: Herzlichen Glückwunsch, du bekommst ein schönes, tolles Radio Bamberg Überraschungspaket.
2: Prima, danke.
0: Wir wünschen dir einen ganz tollen Tag.
2: Danke.
1: Dankeschön fürs Miträtseln.
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7: Ich bin Oliver Urbanke. ABC 123 und Passwort 1. Das sind die zwei Passwörter, die ein aktuelles Negativ-Ranking anführen, weil sie zu einfach sind. Auf Platz 11 der Liste landet zum ersten Mal eine Fußballclub-Kombination, und zwar Schalke 04. Auch keine gute Idee, oder, Ronny Thorhau?
8: Ja, natürlich, weil wenn jemand weiß, dass ich Schalke-Fan bin und viele Fußballfans halten sowas ja nicht gerade geheim, dann liegt einfach der Versuch nahe, Schalke 04 mal als Passwort zu versuchen. Die Telekom hat dieses Ranking schlechter Passwörter veröffentlicht und das beruht auf Listen wirklich geklauter und im Darknet zu findender Passwörter.
7: Bundespräsident Steinmeier hat am Tag der Deutschen Einheit heute zu einer entschlossenen Verteidigung der Demokratie aufgerufen. Beim Festakt in Bremen warnte er vor einem weiteren Erstarken extremistischer Kräfte in Deutschland, auch befeuert durch Lügen und Manipulationen in sozialen Medien. Das gefährde nicht nur Freiheit und Demokratie, sondern auch unsere innere Einheit, so Steinmeier. Die ostdeutsche Wirtschaft holt seit 5 Jahren gegenüber der westdeutschen Wirtschaft nicht mehr auf. Eine Studie dazu wurde zwar noch nicht veröffentlicht, liegt der Rheinischen Post aber schon vor. 2025 erreichten die 5 ostdeutschen Flächenländer demnach knapp 79% des Westniveaus, 1 Prozentpunkt mehr als im Jahr davor. Der Untersuchung zufolge droht im Osten ein deutlicher Rückgang der Einwohnerzahl und ein steigender Fachkräftemangel. Bisher sind in diesem Jahr richtig viele Menschen auf das Oktoberfest gekommen. Telefonica hat Mobilfunkdaten ausgewertet. Demnach waren es bis inklusive Mittwoch 5,2 Millionen Besucherinnen und Besucher, rund 700.000 mehr als im gleichen Zeitraum letztes Jahr. Besonders groß war der Ansturm heute, weswegen unter anderem vorübergehend die Haupteingänge zur Wiesn geschlossen wurden. Seit Tagen gehen in Frankreich Schülerinnen und Schüler auf die Straßen, um gegen marode Schulgebäude, überfüllte Klassen und zu wenige Lehrkräfte zu demonstrieren. Immer wieder kommt es dabei zu Gewalt und Festnahmen und dazu hat das Innenministerium jetzt Zahlen veröffentlicht. Demnach wurden seit Montag mehr als 5000 Menschen festgenommen, die allermeisten waren minderjährig.
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1: Ich bin Oliver Urbanke. ABC 123 und Passwort 1. Das sind die zwei Passwörter, die ein aktuelles Negativ-Ranking anführen, weil sie zu einfach sind. Auf Platz 11 der Liste landet zum ersten Mal eine Fußballclub-Kombination, und zwar Schalke 04. Auch keine gute Idee, oder, Ronny Thorhau?
2: Ja, natürlich, weil wenn jemand weiß, dass ich Schalke-Fan bin und viele Fußballfans halten sowas ja nicht gerade geheim, dann liegt einfach der Versuch nahe, Schalke 04 mal als Passwort zu versuchen. Die Telekom hat dieses Ranking schlechter Passwörter veröffentlicht und das beruht auf Listen wirklich geklauter und im Darknet zu findender Passwörter.
1: Bisher sind in diesem Jahr richtig viele Menschen auf das Oktoberfest gekommen. Telefonica hat Mobilfunkdaten ausgewertet. Demnach waren es bis inklusive Mittwoch 5,2 Millionen Besucherinnen und Besucher. Rund 700.000 mehr als im gleichen Zeitraum letztes Jahr. Besonders groß war der Ansturm heute, weswegen unter anderem vorübergehend die Haupteingänge zur Wiesn geschlossen wurden.
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3: Ich bin Oliver Urbanke. Mit einem Bürgerfest, einem Gottesdienst und einem zentralen Festakt ist heute in Bremen der Tag der Deutschen Einheit gefeiert worden. Herausforderungen der Gegenwart dürften diesen Glücksmoment in der deutschen Geschichte niemals verdrängen, sagte Bundespräsident Steinmeier in seiner Rede.
4: Durch die Wiedervereinigung gewonnene Freiheit müsse verteidigt werden, fordert Steinmeier mit Blick auf wachsende Zustimmung für extreme Parteien. Die Politik müsse Mut zur Erneuerung beweisen, um Menschen zurückzugewinnen, die sich von der aktuellen staatlichen Ordnung abgewendet hätten, so der Bundespräsident. Das Bürgerfest zum Tag der Deutschen Einheit in Bremen geht das ganze Wochenende und bietet Musikstars auf der Bühne, Seifenkistenrennen oder Einblicke in die Wissenschaft.
3: Der Co-Pilot des Fly-Dubai-Flugs von Dubai nach Tel Aviv hat den Piloten nach ersten Erkenntnissen mit einer Rettungsaxt angegriffen. Wie emiratische Nachrichten unter Berufung auf die Generalstaatsanwaltschaft berichten, gehen nach Israel jetzt auch die Behörden in den Vereinigten Arabischen Emiraten von einem versuchten Terroranschlag aus. Der Co-Pilot soll versucht haben, die Kontrolle über das Flugzeug zu übernehmen, bevor Passagiere das verhindern konnten. Wegen der steigenden Kraftstoffpreise reagieren jetzt auch die G7-Staaten. Sie geben ab sofort und über 4 Monate hinweg einen Teil ihrer Öl- und Dieselreserven frei. Frankreichs Präsident Macron hat gesagt, dass man sehr darauf achten werde, dass das auch an den Tankstellen zu spüren sei. Seiner Ansicht nach haben auch Spekulationen über ein Exportverbot der USA die Preise angeheizt. Nach der gescheiterten Hinrichtung der US-Amerikanerin Christa Pike per Giftspritze tritt der Leiter der Strafvollzugsbehörde von Tennessee zurück. Der Mann werde das Amt in diesem Monat niederlegen, gab der Gouverneur des Bundesstaats bekannt. Eine unabhängige Untersuchung soll jetzt klären, warum Pike 2 Giftspritzen überlebte. Die 50-Jährige war nach Angaben ihrer Anwälte zuletzt weiter bewusstlos und an einem Beatmungsgerät angeschlossen. In dem Fall ist eine hitzige Debatte um die Todesstrafe und die Art der Vollstreckung entbrannt. Auf dem Oktoberfest ist es heute wieder voll geworden. Sowohl der Haupteingang als auch der Zugang an der Bavaria-Statue sind vorübergehend gesperrt worden. Mehrere Zelte haben am Nachmittag wegen des großen Andrangs einen Einlassstopp verhängt. Schon vergangenen Samstag waren die Eingänge zeitweise geschlossen.
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1: Ich bin Oliver Urbanke. Die ostdeutsche Wirtschaft hängt der westdeutschen mehr als drei Jahrzehnte nach der Wiedervereinigung immer noch hinterher. Der Abstand verringert sich kaum noch. Das zeigen Zahlen des Instituts der deutschen Wirtschaft. Thomas Brock berichtet.
2: Die ostdeutschen Flächenländer erreichen 79% der Wirtschaftskraft des Westens und haben über Jahre immer weiter aufgeholt, bis zur Corona-Zeit. Seitdem stagniert der Prozess. Das größte Defizit sieht das Institut der deutschen Wirtschaft im Forschungsbereich, in dem Personal aus dem Osten fehle. Aber auch bei Investitionen herrsche Stillstand.
1: Der Co-Pilot des Fly-Dubai-Flugs von Dubai nach Tel Aviv hat den Piloten wohl mit einer Rettungsaxt angegriffen, wie die emiratische Nachrichtenagentur WAM unter Berufung auf die Generalstaatsanwaltschaft berichtet, gehen nach Israel nun auch die Behörden in den Vereinigten Arabischen Emiraten von einem versuchten Terroranschlag aus. Der Co-Pilot habe den Piloten mit einer Axt angegriffen und versucht, die Kontrolle über das Flugzeug zu übernehmen, heißt es. Der Flug war am Mittwoch von Dubai nach Tel Aviv unterwegs, als es zu der Attacke kam. Die AfD knackt in einer neuen INSA-Umfrage für die Bild erstmals die 30%-Marke. Im Vergleich zur Vorwoche legt die Partei einen Punkt zu. Die Union von Bundeskanzler Merz rutscht dagegen auf einen Tiefstwert. CDU und CSU verlieren einen Punkt und kommen nur noch auf 18%. Damit liegt die AfD 12 Punkte vor der Union. In Spanien gehen wegen der Wohnungsnot im Land tausende Menschen auf die Straßen. Wie lokale Medien berichten, gibt es derzeit Demonstrationen in Madrid, Barcelona und Valencia für das Recht auf menschenwürdigen Wohnraum sowie einen besseren Schutz für Mieterinnen und Mieter. Gestern scheiterte die linke Regierung von Ministerpräsident Sanchez im Parlament mit zwei Dekreten, mit denen sie gegen steigende Mieten und Zwangsräumungen vorgehen wollte, am Widerstand konservativer und rechtspopulistischer Abgeordneter. Die Modekette Zara hat ein Halloween-Kostüm für Kinder nach Kritik aus dem Verkauf genommen. Das Kostüm sollte eigentlich einen Gefängnisinsassen darstellen mit blau-weißen Längsstreifen, Jacke und Hose im abgetragenen Look. Allerdings hat das Outfit stark an die Kleidung von KZ-Häftlingen erinnert. Aufdrucke, die wie Stacheldraht wirken, und Aufnäher mit Häftlingsnummern an den Ärmeln hatten den Vorwurf verstärkt. In der Vergangenheit hatte es ähnliche Fälle gegeben, unter anderem mit aufgedruckten Hakenkreuzen.

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1: Ich bin Katrin Steinberger. Europäer und die US-Regierung feiern die geplante Freigabe von Öl- und Dieselreserven als großen Schritt im Kampf gegen hohe Spritpreise. Aus Sicht der Ökonomin Samina Sultan vom Institut der Deutschen Wirtschaft bringt dieser Schritt, wenn nur kurzfristig, Entlastung. Diana Kramer berichtet.
2: Die Freigabe der Reserven der G7-Staaten sei enorm.

0: Ähnlich wie der Tankrabatt. Ein Pflaster, das kurzfristig Linderung verschaffen kann. Die grundlegende Problematik bleibt aber bestehen, sagt die Expertin. Für eine dauerhafte Normalisierung der Energie und damit auch der Spritpreise könne aus ihrer Sicht nur eine Aufhebung der Blockade der Straße von Hormuz sorgen. Für 4 Monate wollen die G7-Staaten insgesamt 100 Millionen Barrel Rohöl und Diesel freigeben. Diese sind als Notreserven national eingelagert.
1: Das Familienticket der Deutschen Bahn bleibt. Das Sommerferienangebot werde zu einem festen Bestandteil, sagte Bahnchefin Palla der Bild. Das Ticket kostet 99,99 Euro für Hin- und Rückfahrt im ICE. Inklusive Sitzplatzreservierung und gilt für 2 Erwachsene sowie bis zu 4 Kinder. Schon über 200.000 Reisende waren damit unterwegs. Passend zur Feier der Wiedervereinigung wünscht sich die OSPE-Beauftragte der Bundesregierung Kaiser mehr politische Repräsentation. Aus ihrer Sicht solle eine Frau aus Ostdeutschland Nachfolgerin für Bundespräsident Steinmeier werden. Auch 36 Jahre nach dem Ende der DDR gäbe es große Unterschiede zwischen Ost und West, zum Beispiel bei den Einkommen und Vermögen. Im Januar wird über die Nachfolge von Steinmeier abgestimmt. Mehr als jeder 2. Erwachsene konnte in diesem Jahr mindestens einmal, nicht wie gewünscht, bargeldlos bezahlen. Mit 56% lag der Anteil in der YouGov-Umfrage sogar etwas höher als vor 5 Jahren. Die Mehrheit derjenigen, die nicht mit Karte oder Smartphone zahlen konnten, berichteten von 2 bis 5 Fällen im laufenden Jahr. Bundesfinanzminister Klingbeil will, dass Geschäfte und Restaurants in Zukunft auch digitale Zahlungen anbieten müssen. Bisher sind in diesem Jahr richtig viele Menschen auf das Münchner Oktoberfest gekommen. Telefonica hat Mobilfunkdaten ausgewertet. Demnach waren es bis inklusive Mittwoch 5,2 Millionen Besucher, rund 700.000 mehr als im gleichen Zeitraum letztes Jahr. Besonders groß war der Ansturm heute, weswegen unter anderem vorübergehend die Haupteingänge zur Wiesn geschlossen wurden.
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1: Ich bin Katrin Steinberger. Viele stärken ein Land. Unter diesem Motto wurde der Tag der Deutschen Einheit heute gefeiert, mit der zentralen Veranstaltung in diesem Jahr in Bremen. In einem ökumenischen Gottesdienst warnten Geistliche davor, Schwächere auszugrenzen. Einheit und Zusammenhalt könnten nur da tragen, wo Menschen sie mit Haltung und Überzeugung lebten. Zum Bürgerfest in Bremen werden das ganze Wochenende über insgesamt mehr als 400.000 Menschen erwartet. Die Deutsche Bahn führt das Familienticket dauerhaft ein. Bahnchefin Paller bestätigte gegenüber der Bild, dass das bisher befristete Sommerangebot fest ins Sortiment kommt. Für 99,99 Euro können 2 Erwachsene und bis zu 4 Kinder im ICE hin- und zurückfahren, Sitzplatzreservierung inklusive. Zara hat ein Kinder-Halloween-Kostüm aus dem Sortiment genommen, nachdem Kritiker Parallelen zur Kleidung von KZ-Häftlingen im Nationalsozialismus bemängelt hatten. Und das nicht zum ersten Mal. Diana Kramer berichtet.
2: 2014 sorgte ein blau-weiß gestreiftes Kinderhemd für Aufsehen, das einen gelben sechszackigen Stern auf der Brust hatte und

0: Judensterne erinnerte. 2007 waren neben Blumen auch Hakenkreuze auf einer Stofftasche von Sarah. Dieses Mal ist es ein Halloween-Kostüm. Jacke und Hose blau-weiß gestreift mit Aufdrucken, die aussahen wie Stacheldraht und Aufnähern, die an Häftlingsnummern erinnerten. Sarah erklärte, man bedauere jedes Missverständnis.
1: Nach dem beinahe Absturz einer Fly-Dubai-Maschine sprechen Ermittler von einem versuchten Terrorakt. Wie die Staatsanwaltschaft in den Vereinigten Arabischen Emiraten mitteilte, hatte der Co-Pilot am Mittwoch den Flugkapitän mit einer Notfall-Axt angegriffen. Er habe die Kontrolle über den Jet übernehmen und ihn zum Absturz bringen wollen. Der Mann wurde von Passagieren überwältigt und das Flugzeug konnte sicher landen. Die Frauen des FC Bayern bleiben an der Spitze der Fußball-Bundesliga. Sie haben das Topspiel bei Eintracht Frankfurt mit 1:0 gewonnen. Clara Bühl traf in der 18. Minute. Einen Dämpfer gab's aber für die Siegerinnen. Julia Gwin verletzte sich kurz vor Schluss am Fuß und musste ausgewechselt werden. Morgen spielen die Nürnbergerinnen daheim gegen Hoffenheim.

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1: Ich bin Katrin Steinberger. Das Familienticket der Deutschen Bahn kommt gut an. Über 200.000 Reisende haben das Angebot in den Sommerferien genutzt und jetzt wird es dauerhaft angeboten. Das kündigte Bahnchefin Palla gegenüber der Bild an. Mit 99,99 € für Hin- und Rückfahrt im ICE ist es attraktiv. Zwei Erwachsene und bis zu vier Kinder fahren damit. Hunderttausende feiern an diesem Wochenende den Tag der Deutschen Einheit in Bremen. Beim großen Bürgerfest sind die Straßen voll. Entlang der Weser gibt es Konzerte, Mitmachaktionen und die Ländermeile. Beim Festakt warnte Bundespräsident Steinmeier vor extremistischen Kräften und rief dazu auf, Demokratie und Freiheit entschlossen zu schützen. Die ostdeutsche Wirtschaft hinkt der westdeutschen mehr als drei Jahrzehnte nach der Wiedervereinigung immer noch hinterher. Und der Abstand verringert sich kaum noch. Das zeigen Zahlen des Instituts der deutschen Wirtschaft. Thomas Brockt berichtet.
2: Die ostdeutschen Flächenländer erreichen 79% der Wirtschaftskraft des Westens und haben über Jahre immer weiter aufgeholt, bis zur Corona-Zeit. Seitdem stagniert der Prozess. Das größte Defizit sieht das Institut der deutschen Wirtschaft im Forschungsbereich, in dem Personal aus dem Osten fehle. Aber auch bei Investitionen herrsche Stillstand.
1: Eine neue Studie von SOS Kinderdörfer und Terre des Hommes zeigt, künstliche Intelligenz bringt Chancen, ist für Kinder und Jugendliche aber auch gefährlich. KI ist bereits Teil ihres Alltags in Schulen, sozialen Medien und Unterhaltung. Kinder seien aber zu wenig vor Deepfakes und manipulativen Algorithmen geschützt. Die Autoren fordern deshalb strengere Gesetze, berichtet das Redaktionsnetzwerk Deutschland. Nach dem Einbruch in ein Waffengeschäft in Innsbruck sitzen drei mutmaßliche Täter jetzt in Oberbayern in Untersuchungshaft. Ein Ermittlungsrichter hat Haftbefehle gegen die Männer erlassen. Unter ihnen sollen ein Niederländer und ein Franzose sein. Sie sollen am Freitag etliche Waffen erbeutet und damit über die Grenze nach Bayern geflüchtet sein. Bei Mittenwald wurden sie festgenommen.

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3: Ich bin Katrin Steinberger. Das Familienticket der Deutschen Bahn bleibt. Das Sommerferienangebot werde zu einem festen Bestandteil, sagte Bahnchefin Paller der Bild. Das Ticket kostet 99,99 Euro für Hin- und Rückfahrt im ICE. Inklusive Sitzplatzreservierung und gilt für 2 Erwachsene sowie bis zu 4 Kinder. Schon über 200.000 Reisende waren damit unterwegs. In Karlstein am Main steht heute die Nachwahl für den Gemeinderat an. Die ursprüngliche Kommunalwahl vom 8. März wurde vom Landratsamt für ungültig erklärt. Grund war ein Formfehler. Eine Wählergruppe hatte ihre Kandidaten in einer Versammlung offen, per Handzeichen statt geheim gewählt. Zur Nachwahl treten die gleichen Listen wie im Frühjahr an, außer der Freien Wählergemeinschaft Karlstein. Das Bürgermeisteramt ist von der Wiederholung nicht betroffen. ABC 123 und Passwort 1. Das sind die 2 Passwörter, die ein aktuelles Negativ-Ranking anführen, weil sie zu einfach sind. Auf Platz 11 der Liste landet zum ersten Mal eine Fußballkombination, und zwar Schalke 04. Auch keine gute Idee, oder Ronny Thorau?
4: Ja, natürlich, weil wenn jemand weiß, dass ich Schalke-Fan bin und viele Fußballfans halten sowas ja nicht gerade geheim, dann liegt einfach der Versuch nahe, Schalke 04 mal als Passwort zu versuchen. Die Telekom hat dieses Ranking schlechter Passwörter veröffentlicht und das beruht auf Listen wirklich geklauter und im Darknet zu findender Passwörter.
3: Tanken im Nachbarland Polen dürfte für viele deutsche Autofahrer jetzt noch attraktiver sein. Dort ist jetzt bis Ende des Jahres ein Spritpreisdeckel in Kraft. Der Liter Normalbenzin kostet damit in Polen nur noch umgerechnet 1,54 Euro. Möglich wird das durch eine gesenkte Mehrwertsteuer, eine niedrigere Energiesteuer und einen staatlich festgelegten Maximalpreis. Finanziert wird das Modell über eine neue Übergewinnsteuer für Mineralölkonzerne. Jonas Urbich steht auch gegen Griechenland im Tor der deutschen Fußballnationalmannschaft. Bundestrainer Jürgen Klopp hat bestätigt, dass der 23-Jährige vom FC Bayern heute in Thessaloniki wieder spielt. Eigentlich war mit dem Debüt von Finn Dahmen gerechnet worden. Urbich soll aber Spielpraxis sammeln, weil er beim FC Bayern nur Ersatz hinter Manuel Neuer ist. Anstoß ist um 20.45 Uhr. Zu sehen ist das Spiel bei RTL.

0: 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Es ist 2 Uhr. 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
1: Ich bin Katrin Steinberger. Die Deutsche Bahn macht das beliebte Familienticket zur Dauerlösung. Ab November kostet eine Hin- und Rückfahrt für Familien dauerhaft 99,99 Euro inklusive Reservierung im ICE. Gebucht werden kann ab dem 26. Oktober. Ursprünglich war das Familienticket ein Angebot zu den Sommerferien. Die Aktion brachte 100.000 zusätzliche Familien in die Züge, sagte Bahnchefin Paller der Bild am Sonntag. Eine Bundespräsidentin aus Ostdeutschland, das wünscht sich die Ostbeauftragte der Bundesregierung Kaiser. Menschen aus den neuen Bundesländern seien in Führungspositionen noch immer zu wenig sichtbar. Auch finanziell gäbe es klare Unterschiede zwischen Ost und West. Diese Ungleichheit müsse abgebaut werden, damit die deutsche Einheit als vollendet gilt, so Kaiser. Die Nachfolge von Bundespräsident Steinmeier soll im Januar gewählt werden. Vor der Küste Neuenglands sucht die US-Küstenwache nach einem vermissten Kleinflugzeug mit 6 Menschen an Bord. Die Maschine vom Typ Gulfstream G100 war in Bermuda gestartet und auf dem Weg nach Boston und meldete einen Notfall. Kurz darauf verschwand das Signal über dem Atlantik. Die Ursache ist noch unklar. 3 mutmaßliche Einbrecher aus Innsbruck sitzen jetzt in Oberbayern in Untersuchungshaft. Ein Ermittlungsrichter erließ Haftbefehle gegen die 34, 30 und 19 Jahre alten Männer. Laut Polizei sollen die Verdächtigen ein Waffengeschäft in Innsbruck ausgeraubt und viele Waffen mitgenommen haben. Mit dem Diebesgut flüchteten sie offenbar über die Grenze nach Bayern. Bei Mittenwald wurden sie festgenommen. Für die deutsche Fußballnationalmannschaft steht am Abend das 4. Nations League-Spiel an in Griechenland. Und da hat die DFB-11 um Bundestrainer Jürgen Klopp noch eine Rechnung offen. Nach der 0:1-Pleite im Hinspiel ist sie auf Revanche aus. Thomas Bremser berichtet.
2: Ein deutlich besseres Ergebnis als im Hinspiel wünscht sich Jürgen Klopp. Im Hinspiel haben die talentierten Griechen vor allem auf eine robuste Defensive gesetzt. Damit ist das zusammengewürfelte deutsche Team gar nicht klargekommen. Doch die Klopp-Mannschaft hat inzwischen mehr Selbstvertrauen nach der starken Leistung gegen Serbien. Neben Jonas Urbich im Tor wird auch Alexander Pavlovic im Mittelfeld beginnen. Der erwartet im kleinen Stadion von Thessaloniki einen Hexenkessel.
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